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1: Ich bin Christian Lang. Tanken soll ab heute wieder billiger werden. Seit heute gilt der zweite Tankrabatt in diesem Jahr. Bis zum Jahresende werden die Energiesteuern auf Benzin und Diesel gesenkt. Unterm Strich um knapp 17 Cent pro Liter. Claudia Wächter berichtet.
2: Tanken ohne Frustattacken, das wünschen sich wohl viele, zumal es im September an der Zapfsäule so teuer war wie nie. Und die Mineralölwirtschaft verspricht, wir geben den Rabatt auch sofort weiter. Die Frage ist allerdings, ob das 1:1 passiert. Viele, auch der ADAC, vermuten, dass wieder einmal ein Teil verpufft. Und Kritiker sagen vom Rabatt würden auch Gutverdiener profitieren. Der sei also ungerecht.
1: Bei dem mutmaßlichen Angreifer einer Fly-Dubai-Maschine, die von Dubai nach Tel Aviv unterwegs war, soll es sich um einen Einzeltäter handeln. Das berichtet ein israelischer Sender unter Berufung auf Sicherheitskreise. Nach Angaben von Ministerpräsident Netanyahu hatte einer der Piloten mit einem Messer auf seinen Kollegen eingestochen. Er habe offenbar versucht, das Flugzeug zum Absturz zu bringen. Wer keine Kinder hat, muss ab Januar wohl mehr für die Pflegeversicherung zahlen. Das Bundeskabinett hat die umstrittene Pflegereform gebilligt. Die Zusatzbeiträge für Kinderlose sollen damit von 0,6 auf 0,9% steigen. Daneben hat das Kabinett auch beschlossen, dass Attacken auf Busfahrer, Zugbegleiter, Polizisten und Klinikpersonal künftig schärfer bestraft werden sollen. In München steht ab heute eine Krippenerzieherin vor Gericht, weil sie Kleinkinder mehrfach geschlagen, gedemütigt und ihnen Essen vorenthalten haben soll. Die Frau ist wegen Misshandlung von Schutzbefohlenen in 10 Fällen angeklagt. Die Vorfälle betreffen Kinder im Alter von 1 bis 3 Jahren. Im dritten Anlauf will der neue Bundestrainer Jürgen Klopp endlich den ersten Sieg einfahren. Die deutsche Fußballnationalmannschaft trifft heute Abend in München auf Serbien. Gelingt wieder kein Sieg, wäre Klopp der erste DFB-Cheftrainer, der keine seiner ersten 3 Partien gewinnen konnte. Anpfiff ist um 20.45 Uhr.
3: Der KI-generierte Autoverkehrsdienst meldet normalen Verkehr in und um München. Mit aktuellen Daten vom MET Norwegen hier das KI-generierte Wetter für München. Bis zum Morgen bleibt es weiterhin bewölkt, aber immer wieder öffnen sich Lücken im Wolkendecke und lassen ein wenig Sonne durch. Die Temperaturen erreichen dann um die 16 Grad. Im Laufe des Tages verändern sich diese Bedingungen nur geringfügig. Am Mittag lichtet sich das Wetter auf und es zeigt sich sonnig mit hinzukommenden Wolken, wobei die Temperatur auf bis zu 22 Grad steigt. Im weiteren Verlauf des Nachmittags setzt sich dieser Trend fort. Es bleibt bewölkt mit ein wenig Sonne, aber die Temperaturen bleiben konstant bei etwa 22 Grad. Mit Einbruch der Abenddämmerung verdichten sich die Wolken erheblich und es wird stark bewölkt, wobei die Temperatur auf rund 17 Grad zurückgeht. In der Nacht verhält sich das Wetter weiterhin bewölkt mit Tiefstwerten um 13 Grad.
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1: 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Es ist jetzt 3 Uhr und 3 Minuten.

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1: Ich bin Christian Lang. Tanken soll ab heute wieder billiger werden, denn um Mitternacht ist der zweite Tankrabatt gestartet. Bis Jahresende werden Energiesteuern auf Benzin und Diesel gesenkt, und zwar um 17 Cent pro Liter. Claudia Wächter, müssen wir da heute mit langen Schlangen an den Tankstellen rechnen?
2: Ja, doch, das kann ich mir gut vorstellen. Also ein Puffer auf dem Weg zur Arbeit ist sicher keine schlechte Idee. Viele wollen heute sicher voll tanken, zumal die Preise ja auch um 12 Uhr mittags vermutlich wieder raufgehen werden. Das kennen wir mittlerweile ja alle. Und darauf zu spekulieren, dass in ein paar Tagen die Preise noch stärker sinken, tja, das könnte auch schief gehen.
1: Außenminister Wadefuhl hat sich erleichtert über den Ausgang des gewaltsamen Vorfalls im Cockpit eines Fly-Dubai-Flugs geäußert. Der Flieger war auf dem Weg von Dubai nach Tel Aviv. Er habe mit großem Schrecken von dem versuchten Entführungsfall des Flugzeugs erfahren.
3: Wir sind alle das tiefste erschrocken, dass ein derartig schrecklicher Anschlag auf eine mit israelisch besetzte Maschine versucht wurde. Es ist der Tapferkeit des Piloten und weiterer Passagiere zu verdanken, dass dieser Absturz in letzter Sekunde verhindert werden konnte.
1: Der Bundesgerichtshof beschäftigt sich heute mit einer Preiserhöhung für Amazon Prime in Deutschland. Die Verbraucherzentrale NRW ist dagegen vorgegangen und war vor Gericht erfolgreich. Das Landgericht und das Oberlandesgericht Düsseldorf erklärten eine Klausel zur Preisanpassung für unwirksam. Amazon legte dagegen Revision in Karlsruhe ein. Ob es heute schon ein Urteil gibt, ist unklar. Nach einer Großfahndung in Augsburg vorgestern sitzt ein 20-Jähriger wegen schwerer räuberischer Erpressung in Untersuchungshaft. Er soll mit einer Begleiterin einen 18-Jährigen mit einem Messer überfallen haben. Die Polizei gab bei der Festnahme einen Warnschuss ab. Verletzt wurde niemand. Nach der Komplizin wird weiter gesucht. Jonas Urbik vom FC Bayern München gibt gegen Serbien sein Debüt im Tor der deutschen Fußballnationalmannschaft. Bundestrainer Klopp kündigte den Einsatz des 23-jährigen Bayern-Keepers an, machte aber keine weiteren Angaben zur Aufstellung. Wer Kapitän wird, bleibt offen. Gnabry und Wirtz sind die Top-Kandidaten. Deutschland steht in der Nations League nach 2 Spielen auf Platz 3. Serbien ist noch punktlos.
4: Der KI-generierte Autoverkehrsdienst meldet normalen Verkehr in und um München. Mit aktuellen Daten vom MET Norwegen hier das KI-generierte Wetter für München. Gleich am Mittag lacht uns die Sonne durch die Wolken hindurch und bringt Temperaturen von etwa 22 Grad mit. Auch im weiteren Tagesverlauf bleibt es freundlich. Am Nachmittag zeigt sich der Himmel bewölkt, aber immer noch lässt die Sonne sich ein wenig blicken und die Temperatur hält bei angenehmen 22 Grad. Am Abend verdichten sich dann die Wolken und die Temperaturen sinken auf etwa 17 Grad. In der Nacht bleibt es bewölkt und die Tiefstwerte liegen bei rund 13 Grad. Auch am morgigen Tag zeigt sich der Himmel stark bewölkt, aber zumindest sind Höchstwerte von bis zu 21 Grad in Aussicht. Dabei kann es vereinzelt etwas regnen.

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1: Für ein Radio Today 89 München, die genaue Zeit. Es ist jetzt 4:05 Uhr.

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1: Ich bin Christian Lang. Seit Mitternacht gilt erneut ein Tankrabatt. 3 Monate lang werden die Energiesteuern auf Benzin und Diesel gesenkt. Das macht 16,7 Cent pro Liter aus. Ob die Ersparnis komplett bei den Autofahrern ankommt, ist noch nicht klar. Die Tankstellen müssen ihre Preise nicht zwingend senken. Erwartet wird aber, dass viele Tankstellen ihre Preise frühzeitig anpassen. 1,5 Wochen nach der Berlin-Wahl starten heute Gespräche zur Regierungsbildung. Spitzenvertreter von Linken, Grünen und SPD kommen zu einem Vorgespräch zusammen. Ziel ist eine gemeinsame Linie im Umgang mit Antisemitismus, Rassismus und organisierter Kriminalität. Eine Voraussetzung für mögliche Sondierungsgespräche. Hintergrund sind umstrittene Vorfälle in der Linken. Der Bund der Steuerzahler stellt heute in Berlin sein neues Schwarzbuch 2026-2027 vor. Darin listet der Verband 100 Fälle auf, in denen Bund, Länder und Kommunen nach seiner Ansicht sorglos mit Steuergeld umgehen. Im Fokus stehen diesmal staatliche Förderprogramme. Der Verband kritisiert unter anderem komplizierte Verfahren, mögliche Folgekosten für Kommunen und zu wenig Transparenz. Nach einer Großfahndung in Augsburg vorgestern sitzt ein 20-Jähriger wegen schwerer räuberischer Erpressung in Untersuchungshaft. Er soll mit einer Begleiterin einen 18-Jährigen mit einem Messer überfallen haben. Die Polizei gab bei der Festnahme einen Warnschuss ab. Verletzt wurde niemand. Nach der Komplizin wird weiter gesucht. Im dritten Anlauf will Bundestrainer Jürgen Klopp endlich den ersten Sieg einfahren. Die deutsche Fußballnationalmannschaft trifft am Abend in München auf Serbien. Thomas Bremser berichtet.
2: Von Druck ist bei Jürgen Klopp nicht zu spüren. Gut gelaunt präsentiert er sich in München und verweist immer wieder darauf, dass das Team Zeit brauche. Ein neu zusammengestelltes Ballett renne sich schließlich nach 4 Tagen auch noch über den Haufen. Im Tor steht erstmals Bayerns Ersatzkeeper Jonas Urbich. Abwehrspieler Nico Schlotterbeck muss dagegen verletzt abreisen. Gegner Serbien hat die ersten beiden Spiele verloren und wird sich wohl auf die Defensive konzentrieren, ähnlich wie Griechenland.
3: Der KI-generierte Autoverkehrsdienst meldet normalen Verkehr in und um München. Mit aktuellen Daten vom MET Norwegen hier das KI-generierte Wetter für München. Heute geht's los mit sonnigem Wetter und ein paar Wolken am Himmel. Die Temperaturen erreichen Mittagswerte von bis zu 23 Grad. Im Laufe des Nachmittags verdecken dichtere Wolken die Sonne, aber es bleibt noch freundlich bei 22 Grad. Abends verdichten sich die Wolken deutlich und die Temperatur sinkt auf etwa 17 Grad. In der Nacht bleibt es bewölkt mit Tiefstwerten um 13 Grad. Morgen wird's richtig wolkenreich mit nur wenig Sonnenlicht. Höhere Temperaturen von bis zu 21 Grad sind aber weiterhin möglich. Zudem ist vereinzelt Regen zu erwarten.

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1: 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Die genaue Zeit, es ist jetzt 5 Uhr.

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1: Ich bin Christian Lang. Guten Morgen. Tanken soll ab heute wieder billiger werden, denn um Mitternacht ist der zweite Tankrabatt gestartet. Bis Jahresende werden Energiesteuern auf Benzin und Diesel gesenkt, und zwar um 17 Cent pro Liter. Claudia Wächter, müssen wir da heute mit langen Schlangen an den Tankstellen rechnen?
2: Ja, doch, das kann ich mir gut vorstellen. Also ein Puffer auf dem Weg zur Arbeit ist sicher keine schlechte Idee. Viele wollen heute sicher voll tanken, zumal die Preise ja auch um 12 Uhr mittags vermutlich wieder raufgehen werden. Das kennen wir mittlerweile ja alle. Und darauf zu spekulieren, dass in ein paar Tagen die Preise noch stärker sinken, tja, das könnte auch schief gehen.
1: 1,5 Wochen nach der Berlin-Wahl nehmen heute die Gespräche zur Regierungsbildung Fahrt auf. Spitzenpolitiker von Linken, Grünen und SPD treffen sich zu einem ersten Vorgespräch. Im Mittelpunkt steht eine gemeinsame Linie gegen Antisemitismus, Rassismus und organisierte Kriminalität. Das gilt als Voraussetzung für weitere Sondierungen. Auslöser sind umstrittene Vorfälle in der Linkspartei. Der Bundesgerichtshof prüft heute eine umstrittene Preiserhöhung für Amazon Prime in Deutschland. Die Verbraucherzentrale NRW hatte dagegen geklagt, und das mit Erfolg. Landgericht und Oberlandesgericht Düsseldorf stuften eine Klausel zur Preisanpassung als unwirksam ein. Amazon will das nicht akzeptieren und hat Revision in Karlsruhe eingelegt. Ob bereits heute ein Urteil fällt, ist offen. In München steht ab heute eine Krippenerzieherin vor Gericht, weil sie Kleinkinder mehrfach geschlagen, gedemütigt und ihnen Essen vorenthalten haben soll. Die Frau ist wegen Misshandlung von Schutzbefohlenen in 10 Fällen angeklagt. Die Vorfälle betreffen Kinder im Alter von 1 bis 3 Jahren. Jonas Urbik vom FC Bayern München gibt gegen Serbien sein Debüt im Tor der deutschen Fußballnationalmannschaft. Bundestrainer Klopp kündigte den Einsatz des 23-jährigen Bayern-Keepers an, machte aber keine weiteren Angaben zur Aufstellung. Wer Kapitän wird, bleibt offen. Gnabry und Wirtz sind die Top-Kandidaten. Deutschland steht in der Nations League nach 2 Spielen auf Platz 3. Serbien ist noch punktlos.
3: Der KI-generierte Autoverkehrsdienst meldet normalen Verkehr in und um München. Mit aktuellen Daten vom MET Norwegen hier das KI-generierte Wetter für München. Beginnend mit dem heutigen Nachmittag erwarten wir eine Mischung aus bewölktem Himmel und ein wenig Sonne. Dabei werden Temperaturen von etwa 22 Grad erreicht. Zum Abend hin verdichten sich die Wolken zusehends, was zu stark bewölkten Verhältnissen führt, während die Temperatur auf etwa 17 Grad sinkt. In der Nacht bleibt es bewölkt und die Tiefstwerte gehen auf ungefähr 13 Grad zurück. Für morgen ist dann mit stark bewölktem Wetter zu rechnen bei Höchstwerten um die 21 Grad. Zudem besteht die Möglichkeit vereinzelter Regenschauer.

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3: Guten Morgen, liebe Tuderinnen und Tuderaner. Die Zeit ist es jetzt 6 Uhr. Wir starten in die Morgenwelle heute am 1. Oktober. Für euch am Mikrofon der Alex. Hallo.
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6:09 ist es ja und seit Mitternacht gilt also ein neuer Tankrabatt. Eine für 3 Monate geltende Absenkung der Energiesteuern soll eine Entlastung von 16,7 Cent pro Liter Benzin oder Diesel bringen. Ja, wie vollständig das an den Tanksäulen allerdings auch ankommt, ja, das wird sich heute zeigen. Es gibt ja schließlich keine direkte Verpflichtung der Tankstellen, die Preise zu senken.

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1: Ich bin Moritz Einzel. Guten Morgen. Seit Mitternacht gilt erneut ein Tankrabatt. 3 Monate lang werden die Energiesteuern auf Benzin und Diesel gesenkt. Das mache 16,7 Cent pro Liter aus. Ob die Ersparnis komplett bei den Autofahrern ankommt, ist noch nicht klar. Die Tankstellen müssen ihre Preise nicht zwingend senken. Erwartet wird aber, dass viele Tankstellen ihre Preise frühzeitig anpassen. 1,5 Wochen nach der Berlin-Wahl starten heute Gespräche zur Regierungsbildung. Spitzenvertreter von Linken, Grünen und SPD kommen zu einem Vorgespräch zusammen. Ziel ist eine gemeinsame Linie im Umgang mit Antisemitismus, Rassismus und organisierter Kriminalität. Eine Voraussetzung für mögliche Sondierungsgespräche. Hintergrund sind umstrittene Vorfälle in der Linken. Der Bund der Steuerzahler stellt heute in Berlin sein neues Schwarzbuch 2026-27 vor. Darin listet der Verband 100 Fälle auf, in denen Bund, Länder und Kommunen nach seiner Ansicht sorglos mit Steuergeld umgehen. Im Fokus stehen diesmal staatliche Förderprogramme. Der Verband kritisiert unter anderem komplizierte Verfahren, mögliche Folgekosten für Kommunen und zu wenig Transparenz. Im US-Bundesstaat Tennessee darf die erste geplante Hinrichtung einer Frau seit mehr als 200 Jahren vollstreckt werden. Das oberste Gericht der USA hat einen zuvor verhängten Vollstreckungsstopp im Fall von Christa Pike aufgehoben, ohne Begründung. Die heute 50-Jährige war vor 30 Jahren für einen Mord an einer 19-jährigen Bekannten zum Tode verurteilt worden. Im dritten Anlauf will Bundestrainer Jürgen Klopp endlich den ersten Sieg einfahren. Die deutsche Fußballnationalmannschaft trifft heute Abend in der Nations League in München auf Serbien. Thomas Bremser berichtet.
2: Von Druck ist bei Jürgen Klopp nicht zu spüren. Gut gelaunt präsentiert er sich in München und verweist immer wieder darauf, dass das Team Zeit brauche. Ein neu zusammengestelltes Ballett renne sich schließlich nach 4 Tagen auch noch über den Haufen. Im Tor steht erstmals Bayerns Ersatzkeeper Jonas Urbich. Abwehrspieler Nico Schlotterbeck muss dagegen verletzt abreisen. Gegner Serbien hat die ersten beiden Spiele verloren und wird sich wohl auf die Defensive konzentrieren, ähnlich wie Griechenland.
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4: Der Radio Tour Verkehrsdienst meldet, und zwar die A9 München Richtung Nürnberg zwischen Allershausen und Pfaffenhofen. Hier besteht Gefahr durch Gegenstände auf der Fahrbahn. Hier liegt wohl eine Anti-Rutschmatte von einem LKW. Besondere Vorsicht bitte auch auf dem Autobahnring, die A99 München Nord Richtung München Südwest zwischen Ludwigsfeld und Dreieck-Allach. Hier ist der Standstreifen blockiert. Hier Gefahr durch einen defekten LKW. Ich wünsche euch eine gute Fahrt.
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4: Da hätten wir die Greilerstraße auswärts im Angebot auf Höhe der Tankstellen, die Ganghofer Brücke bei der Bushaltestelle in der 30er-Zone in beiden Richtungen, in der Ortsdurchfahrt Dürn-H, das ist bei Aing wird geblitzt, und in der Ortsdurchfahrt Notzing im Landkreis Erding. Habt ihr auch noch was gesehen? Dann sagt es mir doch bitte sofort, am besten direkt hier im Studio über die 723-2000.
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4: Am Nachmittag ziehen immer mehr Wolken heran. Vorher scheint noch die Sonne, gegen Abend fällt dann erster Regen. Die Temperaturen steigen auf 20 bis 26 Grad. Morgen halten sich viele Wolken, am Wochenende wechseln sich dann nach Hochnebel jeweils Sonne und Wolken ab. Einzelne Schauer und Gewitter gibt es am Sonntag. Die Nachmittagswerte liegen bei rund 20 Grad. Die Temperaturen in München-Thalkirchen, die liegen aktuell bei 12 Grad, und der Blick auf die Uhr, es ist jetzt 6 Uhr und 19 Minuten.

0: 6:23 ist es und gleich im historischen Kalenderblatt hier auf Radio Today beschäftigen wir uns mit dem amerikanischen Flugzeugbauer Boeing und beleuchten den Umstand, ja, dass Boeing tatsächlich deutsche Wurzeln hat. Erfahrt dazu gleich mehr.
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1: Heute jährt sich der Geburtstag eines Mannes, dessen Name auf Flughäfen weltweit allgegenwärtig ist. Am 1. Oktober 1881 kam Wilhelm Eduard Boeing in Detroit zur Welt. Als Sohn eines deutschen Bergbauingenieurs aus dem Ruhrgebiet endete er um die Jahrhundertwende seinen Namen in Wilhelm Eduard Boeing. Also das Ö wurde zu einem OE. Der Weg in die Luftfahrt war ihm dabei keineswegs in die Wiege gelegt. Nach einem abgebrochenen Studium an der Universität Yale stieg er zunächst in das florierende Holzgeschäft seines früh verstorbenen Vaters ein. Genau dieses dort erworbene Wissen über Holzstrukturen bildete später das Fundament seines Erfolgs im Flugzeugbau. Die Wende in seinem Leben brachte das Jahr 1909, als Boeing auf einer Messe in Seattle zum ersten Mal ein bemanntes Flugzeug sah. Die Faszination ließ ihn nicht mehr los. 1915 begann er mit der Konstruktion seines ersten eigenen Wasserflugzeugs aus Holz, Leinen und Draht. Im Sommer 1916 hob er nicht nur selbst zum Erstflug ab, sondern gründete auch das Unternehmen, das ein Jahr später den Namen Boeing Airplane Company erhielt. Aus dem kleinen Betrieb formte Boeing in den Folgejahren ein gewaltiges Luftfahrtimperium. Er baute Trainingsmaschinen für das Militär, flog 1919 selbst die erste Luftpost zwischen den USA und Kanada und schuf ein Netzwerk aus Fluggesellschaften, aus dem unter anderem United Airlines hervorging. 1934 endete seine Karriere in der Flugzeugindustrie abrupt. Nach dem Vorwurf der Monopolbildung musste er seinen Konzern aufspalten. Boeing sah seine Ehre als Kaufmann beschädigt, zog sich verbittert zurück und widmete sich bis zu seinem Tod 1956 wieder dem Holzgeschäft, Immobilien und der Pferdezucht.
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In München-Thalkirchen messen wir aktuell 12 Grad.

6.36 Uhr ist es inzwischen. Ja, und hohe Energiepreise haben die Teuerung in Deutschland erstmals seit Ende 2023 über die Marke von 3% getrieben. Die Verbraucherpreise lagen im September um 3,3% über dem Niveau des Vorjahresmonats. Das teilte das Statistische Bundesamt mit.

6:39 am Nachmittag ziehen dann immer mehr hohe Wolkenfelder heran. Gegen Abend fällt dann auch erster Regen. Zuvor scheint die Sonne bei 20 bis 26 Grad. In München-Thalkirchen messen wir im Moment 12 Grad.

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1: Seit Mitternacht gilt ein neuer Tankrabatt. Eine für 3 Monate geltende Absenkung der Energiesteuern soll eine Entlastung von 16,7 Cent pro Liter Benzin oder Diesel bringen. Wie vollständig sie an die Verbraucher weitergegeben wird, wird sich zeigen. Es gibt keine direkte Verpflichtung der Tankstellen, die Preise zu senken. Das sogenannte Deutschland-Ticket wird im kommenden Jahr teurer. Statt 63 Euro wie bisher kostet es dann 66,80 Euro. Das Deutschland-Ticket ist ein bundesweit gültiges Monatsabo für Busse und Bahnen im öffentlichen Nah- und Regionalverkehr. Jonas Urbik feiert gegen Serbien sein Debüt im Tor der Fußballnationalmannschaft. Jürgen Klopp kündigte vor der Partie heute in München den Einsatz des 23 Jahre alten Schlussmanns des FC Bayern an. In der Nations League hatte Deutschland zuletzt 1:1 gegen die Niederlande und 0:1 gegen Griechenland gespielt.

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6.54 Uhr ist es, hört die Morgenwelle auf Radio Today. Und es wird geblitzt, und zwar unter anderem in der Ortsdurchfahrt Berg am Starnberger See, und zwar beim Sportplatz. Und ganz neu dazu gekommen, besten Dank an den Olli, und zwar in Wolfratshausen. Die Königsdorfer Straße ist hier blitzgefährlich, beidseitig in der 30er-Zone bei der Tankstelle. Habt ihr auch was gesehen? Dann ruft doch bitte an. 723 2000 ist die Nummer.

Es ist jetzt 6.57 Uhr, ja, und heute Morgen hat es auf der A9 in Richtung München leider einen tödlichen Unfall gegeben. Nach ersten Angaben der Polizei war ein Autofahrer in den frühen Morgenstunden eingeschlafen und mit seinem Wagen zunächst auf Höhe vom Pfaffenhofen gegen einen parkenden Lastwagen und anschließend gegen die Leitplanke gefahren. Er ist dann nach dem Unfall ausgestiegen und dann kam es aber leider zu einem weiteren Unfall. Ein Transporter fuhr frontal in die ungesicherte Unfallstelle und klemmte den Mann zwischen den beiden Fahrzeugen ein. Dieser wurde schwer verletzt und starb noch an der Unfallstelle. Ja, die Autobahn war vorübergehend gesperrt. Inzwischen sind zwei Fahrstreifen wieder befahrbar. Ich wünsche euch eine gute und vor allem auch eine sichere Fahrt.

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3: Es ist jetzt 7.02 Uhr. Ihr hört sie, die Morgenwelle auf Radio Today in der Donnerstagsausgabe. Für euch am Mikrofon der Alex. Hallo.
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7:11 ist es, ja, und seit heute gilt ja der neue Tankrabatt und nach ersten Zahlen gibt es also auch tatsächlich einen Effekt. Und zwar im Bundesdurchschnitt sind die Preise für Benzin und Diesel wohl um 10 bis 11 Cent abgesunken. Der Tankrabatt soll ja eigentlich für eine, ja, weniger Verteuerung von 16,7 Cent sorgen. Wie vollständig das tatsächlich ankommt, ja, das wird man in den nächsten Tagen beobachten dürfen. Ihr bleibt hier natürlich immer informiert auf Radio Today.

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1: Ich bin Moritz Einzel. Guten Morgen. Bei der ersten geplanten Hinrichtung einer Frau in Tennessee seit mehr als 200 Jahren ist es zu Komplikationen gekommen. Nach Darstellung von Christa Pikes Verteidigern hat die 50-Jährige offenbar zwei Giftspritzen überlebt. Ein US-Gericht ordnete an, dass Pike in einem Krankenhaus notfallversorgt wird. Ihre Hinrichtung war gestern zunächst gestoppt worden. Der oberste Gerichtshof setzte den Vollstreckungsstopp aber außer Kraft. Pike war vor 30 Jahren wegen Mordes zum Tode verurteilt worden. Der Tankrabatt ist in Kraft getreten. Der Staat senkt bis zum Jahresende die Energiesteuer. Zusammen mit der Mehrwertsteuer sind bis zu 17 Cent Ersparnis pro Liter Benzin und Diesel möglich. Dominik Schweiger berichtet.
2: Bei einer 50-Liter-Tankfüllung könnten Autofahrer 8,5 Euro sparen. Die Tankstellen bestimmen ihre Preise aber weiter selbst. Ab Januar soll deshalb ein staatlicher Höchstpreis folgen, der sich unter anderem am Ölpreis orientiert. Wie genau dieser Spritpreisdeckel berechnet wird, steht noch nicht fest.
1: Für die Schweizer Gletscher ist es ein verheerendes Jahr. Die starke Sommerhitze und wenig Schnee im letzten Winter haben den Eisströmen schwer zugesetzt. Rund 5,5% des Eisvolumens sind geschmolzen, der zweitstärkste Verlust seit Beginn der Messungen. US-Verteidigungsminister Hegseth will die Armee umbauen. Nach seinen Plänen werden etwa ein Fünftel aller Posten für Admiräle und Generäle gestrichen. Außerdem soll Tech-Milliardär Elon Musk wieder ein Regierungsamt bekommen. Er soll die Zukunft der Kriegsführung erforschen. Die Fußballerinnen des FC Bayern haben am zweiten Spieltag den ersten Sieg in der neuen Champions-League-Saison eingefahren. Bei Benfica Lissabon gewannen die Münchnerinnen mit 3:0. Alle drei Tore fielen in der Schlussphase. Das erste erzielte Clara Bühl.
3: Heute mussten wir wirklich alle Körner reinlegen, die wir hatten. Und ein 3:0 sieht jetzt echt sehr, sehr gut aus, aber da hat sehr viel Arbeit dahinter gesteckt.
1: Bühl im ZDF. Außerdem trafen Pernille Harder und Franziska Kett. Den ersten Sieg unter Bundestrainer Jürgen Klopp will heute Abend auch die Nationalmannschaft der Männer einfahren. In München empfängt das DFB-Team in der Nations League Serbien. Anstoß ist um 20.45 Uhr.
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4: Der Radio Tour der Verkehrsdienst meldet die A99 München Nordrichtung München Süd West zwischen Ludwigsfeld und Dreieck-Allach. Hier ist der Standstreifen blockiert. Wir haben hier Gefahr durch einen defekten LKW und in der Gegenrichtung 1 Kilometer Stau. Außerdem der mittlere Ring zwischen Rammersdorf und Schlüsselbergstraße, auch hier 1 Kilometer Stau. Das war's soweit vom Verkehr. Ich wünsche euch eine gute Fahrt.
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4: Es wird geblitzt und zwar in der Greilerstraße auswärts auf Höhe der Tankstelle, dann die Ganghofer Brücke bei der Bushaltestelle in der 30er-Zone beidseitig, die Ortsdurchfahrt Dürnhaar bei Aing, die Ortsdurchfahrt Notzing im Landkreis Erding, dann in der Ortsdurchfahrt Berg beim Sportplatz und nicht zu vergessen in Wolfratshausen die Königsdorfer Straße beidseitig in der 30er-Zone bei der Tankstelle. Habt ihr auch noch was gesehen, dann ruft doch bitte an, 723 2000 ist die Nummer.
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4: Am Nachmittag ziehen dann immer mehr hohe Wolkenfelder heran. Gegen Abend fällt auch etwas Regen. Die Temperaturen steigen aber heute nochmal auf schöne 20 bis 26 Grad. Morgen halten sich dann viele Wolken. Am Wochenende wechseln sich nach Hochnebel jeweils Sonne und Wolken ab. Einzelne Schauer und Gewitter gibt es am Sonntag. Die Nachmittagswerte liegen bei rund 20 Grad. Die Temperatur in München-Thalkirchen liegt jetzt bei 12 Grad und der Blick auf die Uhr ist jetzt 7 Uhr. Und 19 Minuten.

0: 7.24 Uhr ist es. In Kürze startet hier die Radiotour der Openline. Eure Gelegenheit für eure privaten Kleinanzeigen. Also dranbleiben.
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0: 7.29 Uhr ist es, wir starten rein in die Open Line. Jetzt ist die Gelegenheit da, wenn ihr mit eurer privaten Kleinanzeige hier on air sein möchtet. Also zum Hörergreifen anrufen, 723-2000 ist die Nummer. Und aus aktuellem Anlass sozusagen, der Olli hat angerufen, es gibt einen neuen Blitzanhänger und zwar in Straßlach wird auf der Grünwalder Straße geblitzt. Und zwar, wenn man auswärts unterwegs ist, Richtung Deining in der 30er-Zone hier, das Ganze im Zentrum vom Ort. Also ich sage vielen Dank fürs Aufpassen und fürs Melden. Und jetzt ist die Gelegenheit da, um hier selbst live dabei zu sein. Wenn jetzt zum Beispiel ja vielleicht die Gefriertruhe oder auch die Sommerreifen, die Winterreifen, das ganze Auto oder auch etwas anderes anbieten möchtet. Andersrum geht es natürlich auch. Ihr sucht vielleicht etwas Bestimmtes und ja, da kann man das durchgeben. Und vielleicht habt ihr ja Glück und jemand ist vielleicht sogar ganz froh, wenn er es los wird. Und ja, da muss man einfach mal sein Glück probieren. Ja, Glücksspiel ist allerdings dann wieder so eine Sache, da muss man aufpassen. Die Glücksspielbehörde der Länder hat Teile der Ticketverkaufspraxis der FIFA für illegal erklärt. Das Vorgehen der FIFA falle teilweise unter Glücksspiel, heißt es dort. Grund dafür sei, dass Käufer Geld für Tickets zahlten, ohne zu diesem Zeitpunkt sicher zu wissen, welchen Sitzplatz sie letztlich erhalten würden. Man hat Geld eingezahlt und das Ergebnis war am Ende vom Zufall abhängig. Also, da sieht man mal, wie schnell man da also ins Glücksspiel hineingeraten kann. Ein Glücksspiel ist es nicht in der Open Line mitzumachen, da muss man einfach nur anrufen und dabei sein. Die Nummer ist die 723-2000. Die Open Line gibt es immer dreimal täglich. Die nächsten Ausgaben gibt es dann schon wieder etwa um 16.30 Uhr und etwa um 19.30 Uhr. Und hier geht es weiter mit Foreigner und Urgent.
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7:34 ist es, ja, und tiefe Bestürzung herrscht im Rathaus von Grafing. Der Bürgermeister der Stadt, Christian Bauer, ist bei einer Sitzung im Rathaus zusammengebrochen und kurz darauf gestorben. Die Mitarbeiter der Stadtverwaltung sind über den plötzlichen Tod unseres Bürgermeisters tief betroffen, traurig und fassungslos, erklärte die Stadt. Ja, ihr hört die Morgenwelle auf Radio Tude, eure 89,0.

7.38 Uhr ist es, ja, und am Nachmittag ziehen heute immer mehr hohe Wolkenfelder heran. Gegen Abend fällt dann auch erster Regen. Die Temperaturen steigen zuvor aber auf 20 bis 26 Grad. In München-Thalkirchen messen wir aktuell 12 Grad. Und hier kommen jetzt die Red Hot Chili Peppers mit Can't Stop.

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1: Der Tankrabatt hat für fallende Spritpreise gesorgt. Auf dem Spritpreiseportal Tankerkönig sanken die ermittelten deutschlandweiten Durchschnittspreise nach Mitternacht um rund 10 bis 11 Cent ab. Seit Mitternacht gilt für Benzin und Diesel eine Steuersenkung von 16,7 Cent pro Liter. Das sogenannte Deutschland-Ticket wird im kommenden Jahr teurer. Statt 63 Euro wie bisher kostet es dann 66,80 Euro. Das Deutschland-Ticket ist ein bundesweit gültiges Monatsabo. Jonas Urbik feierte gegen Serbien sein Debüt im Tor der deutschen Fußballnationalmannschaft. Jürgen Klopp kündigte vor der Partie heute in München den Einsatz des 23 Jahre alten Schlussmanns des FC Bayern an. In der Nations League hatte Deutschland zuletzt 1:1 gegen die Niederlande und 0:1 gegen Griechenland gespielt. Es ist jetzt 7:44 Uhr.

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Es ist jetzt 7.58 Uhr, ja, und die Bundesregierung, da geht einfach nichts voran. Stimmt ja gar nicht. Auf Beitragserhöhungen kann man sich scheinbar durchaus verständigen. Die Bundesregierung teilt ihre Pflegereform in zwei Teile auf. In einem ersten Schritt sei unter anderem ein Anstieg der Beitragssätze für Kinderlose um 0,3 Prozentpunkte geplant. Ja, für die Strukturreformen soll jetzt eine Kommission mal wieder eingesetzt werden, die dann bis zum kommenden Sommer da was beschließen soll. Man darf also gespannt sein.

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3: 8:02 ist es und ich sage vielen Dank an den Fredi. Er meldet die Pater-Roth-Straße in Dachau bei der Bushaltestelle in beiden Richtungen.
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1: Ich bin Moritz Einzel. Guten Morgen. Seit Mitternacht gilt der neue Tankrabatt, den die Bundesregierung beschlossen hat. Damit sinken die Steuern auf Benzin und Diesel um jeweils rund 17 Cent pro Liter. Kritik kommt von Wirtschaftsinstituten. So sagte etwa der Chef des Münchner IFO-Instituts Fust der Nachrichtenagentur dpa. Der Tankrabatt bewirke lediglich eine Umverteilung zugunsten der Vielfahrer mit großen Autos. Der Klimawandel bedroht zunehmend die Gletscher in der Schweiz. Wenig Schnee im Winter und die starke Sommerhitze haben dafür gesorgt, dass die Eisströme rund 5,5% ihres Volumens verloren haben. Das ist der zweitstärkste Verlust seit Beginn der Messungen. Nach dem gewaltsamen Vorfall im Cockpit eines Fluges von Dubai nach Tel Aviv gestern hat sich Bundesaußenminister Wadephul geäußert. Er telefonierte mit seinem israelischen Amtskollegen Saar.
2: Es ist der Tapferkeit des Piloten und weiterer Passagiere zu verdanken, dass dieser Absturz in letzter Sekunde verhindert werden konnte.
1: Israels Regierung geht von einem versuchten Terroranschlag aus. Der Pilot war von einem Kollegen mit einem Messer attackiert worden. Die Hinrichtung der verurteilten Mörderin Christa Pike im US-Bundesstaat Tennessee ist gescheitert. Der 50-Jährigen wurden Beobachtern zufolge 2 Giftspritzen verabreicht und sie lebte danach immer noch. Pike kam ins Krankenhaus. Die erste Hinrichtung einer Frau seit mehr als 200 Jahren in Tennessee war gestern zunächst aufgeschoben worden. Nach Intervention des obersten US-Gerichts wurde sie aber dann doch durchgeführt. In der Champions League der Frauen haben die Fußballerinnen des FC Bayern am zweiten Spieltag den ersten Sieg eingefahren. Die Münchnerinnen taten sich bei Benfica Lissabon lange schwer, gewannen aber am Ende mit 3:0. Linda Dahlmann im ZDF.
3: Wichtig ist, dass man da schnell Lösungen findet in der Halbzeit und da wenig Emotionen rüberbringt, sondern vor allem Lösungen. Und das haben wir in der Halbzeit geschafft, haben uns dann in der zweiten Halbzeit besser gerade offensiv angestellt. Und dann kann es auch mal sein, dass man schwer ins Spiel findet. Aber am Ende zählt das Ergebnis und ein 3:0 in Benfica, ich glaube, das nehmen wir sehr gerne mit.
1: Heute Abend gibt es dann das dritte Spiel der Männernationalmannschaft unter Bundestrainer Jürgen Klopp. In München soll gegen Serbien der erste Sieg in der Nations League her. Anstoß ist um 20.45 Uhr.
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4: Der Radio Today Verkehrsdienst meldet die A9 Nürnberg Richtung München zwischen Kreuz München Nord und Freimann. Hier 2 Kilometer Stau. Die A94 Passau Richtung München zwischen Forst Inning und Markt Schwaben 2 Kilometer Stau. Und zwischen Dagelfing und Steinhausen auch nochmal 2 Kilometer Stau. Weiter geht's auf der A96 Linder Richtung München zwischen Wörthsee und Gilching. Hier Gefahr durch ein langsam fahrendes Fahrzeug. Der Standstreifen soll hier bitte ausdrücklich nicht befahren werden. Und zwischen Blumenau und Sendling dann 1 Kilometer Stau. Die A99 München Südwest Richtung München Nord zwischen Kreuz München West und Dreieck Allach 2 Kilometer Stau. Die B13 Ingolstadt Richtung München zwischen Heimhausen und Maissteg hier 1 Kilometer Stau. Die B571 Fürstenfeldbruck Richtung Oberschleißheim zwischen Dachau und Oberschleißheim 2 Kilometer Stau und nur eine Meldung vom Mittleren Ring und zwar zwischen Rammersdorf und Schlüsselbergstraße 1 Kilometer Stau an dieser Stelle. Ich wünsche euch eine gute Fahrt.
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4: Es wird geblitzt und zwar an der Kreilerstraße auswärts auf Höhe der Tankstelle. Die Ganghofer Brücke ist gemeldet bei der Bushaltestelle in der 30er-Zone beidseitig. Die Ortsdurchfahrt Dürnhaar bei Aing, die Ortsdurchfahrt Notzing im Landkreis Erding, die Ortsdurchfahrt Berg beim Sportplatz. In Wolfratshausen die Königsdorfer Straße beidseitig in der 30er-Zone bei der Tankstelle. In Straßlach die Grünwalder Straße Richtung Deining ist blitzgefährlich. Und vor kurzem gemeldet vom Fredi, vielen Dank. In Dachau die Pater-Roth-Straße bei der Bushaltestelle in beiden Richtungen. War das noch nicht alles? Habt ihr noch mehr gesehen? Dann ruft doch bitte an. 723-2000 ist die Nummer.
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4: Am Nachmittag ziehen immer mehr hohe Wolkenfelder heran. Gegen Abend fällt dann erster Regen. Die Temperaturen steigen auf 20 bis 26 Grad. Morgen halten sich viele Wolken. Am Wochenende wechseln sich nach Hochnebel jeweils Sonne und Wolken ab. Einzelne Schauer und Gewitter gibt es am Sonntag. Die Nachmittagswerte liegen dann bei rund 20 Grad. Die Temperatur in München-Thalkirchen ist jetzt so ganz langsam am Steigen. Wir messen 12 Grad. Und der Blick auf die Uhr ist jetzt 8:18 Uhr.
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8.27 Uhr ist es und ich sage vielen Dank an den Martin. Er meldet einen neuen Blitzer und zwar in der Einsteinstraße. Da ist das volle Programm statt auswärts angesagt. Laserpistole und Sofortkasse also. Und zwar das Ganze kurz vor der A94. Besten Dank fürs Aufpassen. Habt doch hier was gesehen. 723 2000 ist die Nummer. Und hier jetzt Smoke on the Water.

Es ist jetzt 8.35 Uhr, ihr hört die Morgenwelle auf Radio Today. Schauen wir auf den Blitzerzettel, da hat sich heute Morgen schon wieder einiges getan. Da hätten wir die Kreilerstraße auswärts auf Höhe der Tankstelle, die Ganghofer Brücke bei der Bushaltestelle in der 30er-Zone in beiden Richtungen, die Ortsdurchfahrt Dürnhaar bei Aing, die Ortsdurchfahrt Notzing im Landkreis Erding, dann in der Ortsdurchfahrt Berg beim Starnberger See beim Sportplatz, in Wolfratshausen die Königsdorfer Straße in beiden Richtungen in der 30er-Zone bei der Tankstelle hier, außerdem in Straßlach die Grünwalder Straße Richtung Deining, wenn man unterwegs ist. In Dachau blitzgefährlich die Pater-Roth-Straße bei der Bushaltestelle in beiden Richtungen. Danke nochmal an Fredi an dieser Stelle. Dann die Einsteinstraße stadtauswärts mit Laserpistole und Sofortkasse kurz vor der A94. Danke an den Martin. Und eben gerade gemeldet die Wiesentfelder Straße einwärts. Da hat sich ein weißer Caddy postiert. Ich sag vielen Dank fürs Aufpassen und fürs Melden. Habt doch ihr was gesehen? 7 2 3 2 1000 wählen.

und zwar in der Grenmo-Straße in Karlsfeld wird geblitzt in der 30er-Zone und da wurde nicht ein, sondern gleich zwei Dreibeine aufgebaut. Doppelt hält bekanntlich besser. Ich sag vielen Dank fürs Melden. Wenn auch ihr was gesehen habt, 7:23:2000 ist die Nummer. Und ein schneller Blick aufs Wetter. Besonders am Nachmittag ziehen dann immer mehr hohe Wolkenfelder heran. Gegen Abend fällt dann auch etwas Regen. Zuvor erwarten wir aber noch Höchstwerte von 20 bis 26 Grad. Aktuell messen wir in Münchenthalkirchen 13.

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1: Der Tankrabatt hatte für fallende Spritpreise gesorgt. Auf dem Spritpreisportal Tankerkönig sanken die ermittelten deutschlandweiten Durchschnittspreise nach Mitternacht um rund 10 bis 11 Cent ab. Seit Mitternacht gilt für Benzin und Diesel ein Steuernachlass von 16,7 Cent pro Liter. Das sogenannte Deutschland-Ticket wird im kommenden Jahr teurer. Statt 63 Euro wie bisher kostet es dann 66,80 Euro, also 3,80 Euro mehr. Das Deutschland-Ticket ist ein bundesweit gültiges Monatsabo. Jonas Urbik feierte gegen Serbien sein Debüt im Tor der Fußballnationalmannschaft. Jürgen Klopp kündigte vor der Partie heute in München den Einsatz des 23 Jahre alten Schlussmanns des FC Bayern an. In der Nations League hatte Deutschland zuletzt 1:1 gegen die Niederlande und 0:1 gegen Griechenland gespielt.

0: 8.46 Uhr ist es und es wird geblitzt. Danke an den Martin. Und zwar hat er den Blitzanhänger in der Greilerstraße gesehen. Auswärts wird hier geblitzt, kurz vor dem Schatzbogen bzw. auf Höhe der Tankstelle. Also nach wie vor präsent. Wenn auch ihr was gesehen habt, 723 2000 ist die Nummer direkt hier ins Studio.
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8.53 Uhr ist es, ja, und sogar der Schweizerische Fußballverband zieht jetzt seine Unterstützung für den in der Schweiz geborenen FIFA-Präsidenten Infantino zurück. Der Schweizerische Fußballverband erwarte von der Führung der FIFA höchste Standards in Bezug auf Transparenz, Nachvollziehbarkeit und institutionelle Verantwortung. Das erklärte der SFV-Präsident Peter Knäbel.

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3: 9 Uhr ist es, ihr hört die Morgenwelle heute am 1. Oktober. Wir starten in den neuen Monat. Für euch am Mikrofon der Alex, hallo.
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9:10 ist es, ja, seit heute Morgen gilt er, der Tankrabatt. Ja, und Markus Söder bezeichnet den Tankrabatt als zwingend notwendige Maßnahme. Es brauche aber eine grundlegende Energiesteuerreform. Auf Dauer können wir uns das nicht leisten, dass Tanken so teuer ist, sagte der Ministerpräsident.

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1: Ich bin Moritz Einzel. Guten Morgen. Seit Mitternacht gilt in Deutschland erneut ein sogenannter Tankrabatt. Der Preis je Liter Benzin oder Diesel soll um rund 17 Cent fallen über eine Senkung der Energiesteuer. Die Maßnahme ist bis Jahresende befristet. An vielen Tankstellen fielen bereits in der Nacht die Preise. Ob die 17 Cent aber vollständig an die Verbraucher weitergegeben werden, ist noch unklar. 1,5 Wochen nach der Berlin-Wahl starten heute Gespräche über eine Regierungsbildung in der Hauptstadt. Linke, Grüne und SPD treffen sich zunächst zu einem Vorgespräch. Bayerns Ministerpräsident Söder hat im Hinblick auf eine mögliche rot-grün-rote Regierung in Berlin erneut eine umfassende Reform des Länderfinanzausgleichs gefordert. Im ZDF sagte er:
2: Die Programme der Parteien bedeuten ja immer mehr Ausgaben und diese Ausgaben sollen andere bezahlen, obwohl beispielsweise manches, was kostenloses Essen in der Kita oder die kostenlose Kita betrifft, sich die Länder, die zahlen, gar nicht leisten können. Das ist unfair gegenüber den Bürgern dort und deswegen braucht es ein völlig neues System. Das bisherige Länderfinanzsystem ist komplett gescheitert.
1: Berlin sei Hauptnehmerland beim Länderfinanzausgleich, so Söder. Die aktuelle Regelung gilt bis 2030. Gestern hat sich das Bundeskabinett ja auf eine Pflegereform geeinigt. Dazu kommt jetzt Kritik von der Krankenkasse DAK, deren Chef Storm sagte, bei der geplanten Anhebung der Beitragssätze für Kinderlose sei man in einer verfassungsrechtlich bedenklichen Dimension angekommen. Die Regierung will den Pflegebeitrag für Kinderlose 2027 um 0,3 Prozentpunkte auf 4,5 Prozent anheben. Der Tech-Milliardär Elon Musk soll wieder für die US-Regierung arbeiten. Er soll die amerikanische Kriegsführung der Zukunft mitgestalten. Verteidigungsminister Hegseth hat ein entsprechendes Forschungsprojekt angekündigt, das Musk leiten soll. Ergebnisse erwartet der Pentagon-Chef binnen 120 Tagen. Erster Sieg für die Fußballerinnen des FC Bayern in der Champions League. Am zweiten Spieltag der Ligaphase haben sich die Münchnerinnen bei Benfica Lissabon mit 3:0 durchgesetzt. Heute Abend spielt dann die Männernationalmannschaft in München gegen Serbien. Es soll im dritten Nations League-Spiel der erste Sieg unter Bundestrainer Jürgen Klopp werden. Los geht's um 20.45 Uhr.
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3: Der Radio Tour, der Verkehrsdienst, meldet die A94 Passau Richtung München zwischen Zarmdorf und Steinhausen 1 Kilometer Stau. Die A99 München Süd Richtung München Nord zwischen Kreuz München West und Dreieck Allach auch hier 1 Kilometer Stau. Und noch eine dritte Meldung, die A995 München Richtung Kreuz München Süd zwischen Unterhaching Nord und Taufkirchen West hier 1 Kilometer Stau. Ich wünsche euch eine gute Fahrt.
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3: Bei den Blitzern hat sich zuletzt noch mal einiges getan. Also haben wir hier die Greilerstraße auswärts, kurz vor dem Schatzbogen auf Höhe der Tankstelle. Die Ganghofer Brücke bei der Bushaltestelle in der 30er-Zone beidseitig. Die Ortsdurchfahrt Dürnhaar bei Aing. Außerdem die Ortsdurchfahrt Notzing im Landkreis Erding. In der Ortsdurchfahrt Berke beim Sportplatz. Dann nicht zu vergessen in Wolfratshausen die Königsdorfer Straße beidseitig in der 30er-Zone bei der Tankstelle. In Straßlach die Grünwalder Straße Richtung Deining. In Dachau die Pater-Roth-Straße bei der Bushaltestelle beidseitig. Die Einsteinstraße stadtauswärts mit Laserpistole und Sofortkasse kurz vor der A94. Außerdem die Weißentfelder Straße und zwar einwärts. Ein weißer Caddy steht hier. Die Krenmoosstraße in Karlsfeld ist gemeldet. In der 30er-Zone wird hier geblitzt. Die alte Römerstraße beidseitig. Auch das eine 30er-Zone. Neu hinzugekommen am Ortseingang Egmating von Aing kommend. Danke an den Michael. Und die Zillerhofstraße in Gröbenzell in beiden Richtungen. Und zwar von der Sonja gemeldet. Vielen lieben Dank auch hierfür. Habt ihr auch noch was gesehen? Dann ruft doch bitte an. 723 2000 ist die Nummer.
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3: Am Nachmittag ziehen immer mehr hohe Wolkenfelder heran. Zuvor scheint die Sonne. Gegen Abend fällt dann erster Regen. Die Temperaturen steigen heute auf 20 bis maximal 26 Grad. Morgen halten sich viele Wolken. Am Wochenende wechseln sich dann nach Hochnebel jeweils Sonne und Wolken ab. Einzelne Schauer und Gewitter gibt es dann am Sonntag. Die Nachmittagswerte liegen dann rund bei 20 Grad. Die Temperatur in München-Thalkirchen ist jetzt am Steigen. Wir messen 15 Grad und der Blick auf die Uhr ist jetzt 9 Uhr und 19 Minuten.

0: 9.22 Uhr ist es, ihr hört die Morgenwelle und gleich ist zu hören, was ihr ganz genau mögt, denn dann heißt es Musikwünsche à la carte, also dranbleiben und mitmachen.
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2: Uhr ist es, überpünktlich starten wir rein in die Radio Today Hitline. Jetzt geht es in der letzten halben Stunde der Morgenwelle wieder um eure Musikwünsche und auch um eure Meinung oder besser gesagt um euer Bauch oder vielleicht auch um euren Tipp, also euer Bauchgefühl beziehungsweise um euren Tipp. Und zwar heute Abend wird es ja noch einmal ernst für den Bundestrainer und seine Mannschaft. Dann geht es gegen Serbien. Die ersten zwei Spiele sind ja nicht so erfolgreich gelaufen. Da ging es einmal 1:1 gegen die Niederlande aus und dann 0:1 gegen Griechenland. Ja, gegen Griechenland also verloren. Serbien sollte eigentlich laufen, könnte man meinen. Es ist zu erwarten, dass die Serben, so wie die Griechen allerdings auch, eher sich auf die Verteidigung konzentrieren. Also vielleicht gibt's auch da eine Negativüberraschung. Oder kommt jetzt vielleicht das System so langsam ins Laufen? Was meint ihr? Klappt das heute Abend? In München wird gespielt. Oder befürchtet ihr, dass es auch beim dritten Spiel keinen Sieg geben wird? Da würde mich euer Bauchgefühl, wie gesagt, interessieren. Und natürlich ganz wichtig, auch noch euer Musikwunsch. Was möchtet ihr hören? Einfach mal entscheiden, was im Radio läuft. Dazu gibt es jetzt die Möglichkeit, einfach schnell und unkompliziert anrufen und dabei sein. 089 für München 723 2000, eine ganz normale Münchner Festnetznummer, deswegen auch einfach die 089 für München und dann die 723 2000 und schon seid ihr hier im Studio.

9.34 Uhr ist es. Es ist also noch Zeit, bis es dann heute Abend ernst wird für die deutsche Fußballnationalmannschaft. Gegen Serbien geht es mit einem neuen Torwart im Tor. Jonas Urbik feiert gegen Serbien sein Debüt im Tor der Fußballnationalmannschaft. Ja, was sagt euer Bauchgefühl dazu? Könnte das heute Abend klappen? Also im dritten Versuch sozusagen vielleicht der erste Sieg für Jürgen Klopp? Oder meint ihr, dass es ja, vielleicht wieder nicht klappen könnte? Und was darf es musikalisch sein? 723 2000 ist die Nummer, 089 für München, 723 2000.

0: 9.38 Uhr ist es und ich darf jetzt den Duschko begrüßen. Hallo, guten Morgen.
1: Morgen, servus.
0: Duschko, heute Abend steht also das Spiel an, Deutschland gegen Serbien. Hast du da einen Tipp? Meinst du, dass es eher positiv ausgeht oder meinst du, dass es wie die ersten Spiele vielleicht mit einem Unentschieden oder sogar verloren ausgeht?
1: Ich bin selber Serbe. Ich hoffe auf einen 2-1, aber ich tippe 5-1 für Deutschland.
0: Okay, ja, schauen wir mal, ob es tatsächlich so viele Tore gibt. Wäre natürlich für Spektakel nicht verkehrt. Du, dann haben wir ein bisschen gesucht, da haben Elvis Presley gefunden, Return Super. To Sender. Da wünsche ich dir ganz viel Spaß damit, wünsche dir einen schönen Donnerstag. Mach's gut.
1: Okay, ciao.
0: Servus.
1: Ciao.
0: Sodala, also der Duschko. Ja, er rechnet also mit vielen Toren. Seht ihr das auch so? Meint ihr, dass es Jonas Urbig gelingen wird, den eigenen Kasten sauber zu halten? Was sagt euer Bauchgefühl? Das auch so? Meint ihr, dass es Jonas Urbig gelingen wird, den eigenen Kasten sauber zu halten? Was sagt euer Bauchgefühl?

Return to Sender, ein schöner Klassiker, wenn auch ein kurzer. Für die nächste Runde, für den nächsten Musikwunsch kann man natürlich schon wieder durchrufen. 723 2000 ist die Studionummer dafür.

9.45 Uhr ist es inzwischen. Wir sind mittendrin in der Hitline. Ja, zuletzt war Fußball-Deutschland ja nicht erfolgsverwöhnt. Also jetzt das dritte Spiel von Klopp. Was meint ihr, geht das gut aus? Ist das vielleicht jetzt die Kehrtwende, wo es wieder besser wird? Oder geht es weiterhin eher bescheiden weiter? Und was darf es musikalisch sein? 723-2000 ist die Nummer. Einfach anrufen und dabei sein. 089 für München, 723-2000.

Die Summerdonna mit Hot Stuff um 9 Uhr und 49 Minuten in der Hitline in der Morgenwelle auf Radio Today. Um hier selbst mitzumischen, einfach zum Hörer greifen. 723 2000 ist die Nummer.

0: 9.54 Uhr ist es und jetzt darf ich noch den Tom begrüßen. Hallo, guten Morgen.
1: Guten Morgen, Alex.
0: Tom, was sagt dein Bauchgefühl? Wie könnte das heute Abend ausgehen? Eher gut oder wird es vielleicht ein weiteres, eher enttäuschendes Spiel?
1: Nein, das glaube ich nicht. Der Druck ist zwar riesig, aber auch wenn jetzt die letzten Spiele nicht gut abgeschnitten haben, ich schätze schon, dass die jetzt heute 100% geben und das Spiel gewinnen.
0: Okay, also dass da der Wille dahinter steckt und dann passt's auch.
1: Ich hoffe und denke schon, ja, heute okay. Oder nie.
0: Du, dann lassen wir uns überraschen, hoffen wir, dass du recht hast. Du hast natürlich vor allem auch einen Musikwunsch, Supertramp, Goodbye Stranger. Du, da wünsche ich dir viel Spaß damit.
1: Ja, danke schön, Alex, schönen Tag wünsche ich dir.
0: Dir auch. Servus.
1: Danke.
0: So, und dann muss ich mich an der Stelle tatsächlich auch schon wieder verabschieden. Die Morgenwelle und die Hitline gehen zu Ende. Dafür geht's natürlich gleich auch schon wieder super weiter. Und zwar mit dem Jochen Jürgens im Hitradio. Da wünsche ich ihr beste Unterhaltung, aber vorher natürlich noch der Musikwunsch vom Tom.

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3: Eine Minute nach 10. Ich heiße euch herzlich willkommen zum Hitradio am Donnerstag für euch im Studio. Jochen Jürgens, guten Morgen.
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1: Ich bin Moritz Einzel. Der Vorsitzende des Verkehrsausschusses im Bundestag, Al-Wazir, hat den neuen Tankrabatt kritisiert. Im ZDF verwies der grünen Politiker darauf, dass gleichzeitig das Deutschlandticket teurer wird.
2: Also wir fördern mit der Gießkanne das Autofahren, wo auch alle was davon haben, die das vielleicht gar nicht brauchen. Und gleichzeitig machen wir die Nutzung von Bus und Bahn teurer. Da merken Sie schon, was für eine Schieflage wir haben.
1: Seit heute gilt wieder ein Tankrabatt. Bis Jahresende soll der Liter Benzin oder Diesel um rund 17 Cent günstiger sein. An Bayerns Hochschulen beginnt heute offiziell das Wintersemester. Wie viele Menschen diesmal neu ins Studium starten, steht noch nicht ganz fest. Einschreibungen und Nachrückverfahren laufen teilweise noch. Im vergangenen Wintersemester waren es gut 57.000 Erstsemester. Mehr von Dominik Schweiger.
3: Nach dem Einbruch des ausgefallenen Abiturjahrgangs in Bayern dürften die Anfängerzahlen dieses Mal wieder steigen. Rund 30.000 bayerische Schülerinnen und Schüler haben im Sommer das erste G9-Abitur gemacht. Für etwa zwei Drittel der Studienangebote braucht es keinen NC oder Eignungstest. Und eine Ummeldung kann sich lohnen. Würzburg erstattet zum Beispiel das Semesterticket, Bamberg bietet Einkaufsgutscheine über 100 Euro und in Eichstätt gibt's ein Begrüßungspaket im Wert von rund 50 Euro.
1: War die Preiserhöhung bei Amazon Prime im Jahr 2022 rechtswidrig? Das soll jetzt der Bundesgerichtshof klären. Die Verbraucherzentrale Nordrhein-Westfalen hat geklagt. Sie hält die Preiserhöhung für nicht zulässig und hat in den Vorinstanzen bereits Recht bekommen. Der Sammelklage haben sich inzwischen fast 150.000 Menschen angeschlossen. Der Pilot, der gestern bei einem gewaltsamen Zwischenfall auf einem Flug von Dubai nach Tel Aviv verletzt worden war, ist in stabilem Zustand. Der indische Flugkapitän werde in einem saudi-arabischen Krankenhaus behandelt, hieß es von der zuständigen indischen Botschaft. Der Mann war von einem Kollegen mit einem Messer verletzt worden, leistete aber Widerstand. Israels Ministerpräsident Netanyahu nannte ihn einen wahren Helden. Die Alpengletscher sind zunehmend in Gefahr durch den Klimawandel. In der Schweiz ist das Eisvolumen in diesem Jahr um rund 5,5% geschmolzen, berichtet ein Forschungsnetzwerk. Nur im Jahr 2022 sei der Verlust noch größer gewesen.
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4: Der Radio Today Verkehrsdienst meldet A92 München in Richtung Deggendorf zwischen Eching Ost und dem Dreieck Flughafen München. Dort 3 Kilometer Stau. Und die A99 Eschenried in Richtung Allach zwischen dem Dreieck Eschenried und dem Dreieck Allach. Dort ist der Standstreifen nach einem Unfall blockiert und es kommt zu Behinderungen. Euch allen eine gute und vor allem sichere Fahrt.
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4: Und auch heute am Donnerstag tummeln sich wieder jede Menge Blitzer im Sendegebiet und wollen euch an euer Gehalt. Die Anhänger stehen heute in der Kreilerstraße auswärts, kurz vor dem Schatzbogen bei der Tankstelle. Dann an der Ganghofer Brücke bei der Bushaltestelle in der tagsüber 30er-Zone beidseitig. In der Ortsdurchfahrt Dürnhaar bei Eying, dann in Wolfratshausen in der Königsdorfer Straße in der 30er-Zone bei der Tankstelle beidseitig. In Straßlach in der Grünwalder Straße in Richtung Deining, dann im Landkreis Erding in einen Anhänger in der Ortsdurchfahrt Notzing, im Landkreis Ebersberg in Grafing am Bahnhof, dort bei der Taverne beidseitig. Vielen Dank an Olli, der das gerade gemeldet hat. Und am Starnberger See betroffen ist die Ortsdurchfahrt Berg auf Höhe des Sportplatzes. Mobil im Angebot wären die Einsteinstraße auswärts, kurz vor der A94 mit Laser- und Sofortkasse. Dann die Wiesentfelser Straße einwärts. Ebenfalls vom Olli gerade gemeldet, die Siemensallee einwärts aus einem schwarzen Caddy bei einem Parkplatz. Dann in Karlsfeld die Krenmoosstraße in der 30er-Zone. In Dachau die Pater-Roth-Straße bei der Bushaltestelle beidseitig. Nochmal Dachau die alte Römerstraße, ebenfalls 30er-Zone, ebenfalls beidseitig. Des Weiteren die Ortseinfahrt Egmating von Eying kommend und den Abschluss bildet Gröbenzell, dort in der Straße am Zillerhof beidseitig. Also jede Menge teure Fotoapparate, die sich im Sendegebiet verstecken. Und wenn ihr noch was entdeckt habt, ruft doch einfach kurz durch. Hier bei Radio Today unter der euch wohlbekannten 089 723 2000.
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4: In den bayerisch-blauen Himmel ziehen am Nachmittag immer mehr hohe Wolkenfelder heran. Gegen Abend fällt dann erster Regen. Die Temperaturen steigen trotzdem noch auf 20 bis 26 Grad. Morgen halten sich viele Wolken und am Wochenende erwartet uns nach anfänglichem Hochnebel ein Mix aus Sonne und Wolken. Einzelne Schauer und Gewitter soll es dann am Sonntag bei rund 20 Grad geben. Wir schauen mal auf die aktuell gemessene Temperatur vor den Studiofenstern von Radio Today hier in München-Thalkirchen. Und das sind gute 18 Grad um jetzt exakt 10 Uhr und 20 Minuten.
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1: Eine Vollsperrung der A9 sorgte in den Morgenstunden für erhebliche Verkehrsbehinderung in Richtung München. Erfahrt gleich, warum.
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Es ist jetzt 10.29 Uhr, in Kürze halb elf, und ihr habt genau richtig eingeschaltet. Hier ist das Hitradio von Radio Today am Donnerstag. Auf der A9 in Richtung München ist ein Mann zwischen zwei Fahrzeugen eingeklemmt und tödlich verletzt worden. Nach ersten Angaben der Polizei war der Autofahrer in den frühen Morgenstunden eingeschlafen und mit seinem Wagen zunächst auf Höhe Pfaffenhofen gegen einen parkenden Lastwagen und anschließend gegen die Leitplanke gefahren. Nach dem Unfall sei der Mann aus seinem Auto ausgestiegen, um etwas aus dem Kofferraum zu holen. Daraufhin fuhr ein Transporter frontal in die ungesicherte Unfallstelle und klemmte den Mann zwischen den beiden Fahrzeugen ein. Dieser wurde schwer verletzt und starb noch an der Unfallstelle. Die Autobahn in Richtung München war komplett gesperrt und der Verkehr wurde am Autobahndreieck Holledau abgeleitet. Und für euch hätte ich noch einen nagelneuen Blitzer. Den hat der Olli gerade gespottet. Mal wieder der Olli, danke dir. Und der steht in Pullach in der Sollner Straße nach der Bahnunterführung in der 30er-Zone und geblitzt wird dort aus einem silbernen Caddy. Wenn ihr noch Blitzer gesehen habt, macht es wieder Olli. Ruft einfach kurz durch hier direkt im Studio unter der euch wohlbekannten 089 723 2000.

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1: Um 10.38 Uhr meldet der Radio Today Verkehrsdienst die A9 Nürnberg in Richtung München zwischen Fürholzen West und Kreuz Neufahrn. 3 Kilometer Stau. A92 München Richtung Deggendorf. Vorsicht bitte zwischen Eching Ost und dem Dreieck Flughafen München. Dort sind der rechte und der mittlere Fahrstreifen nach einem Unfall gesperrt. Es befinden sich Rettungsfahrzeuge im Einsatz und mittlerweile 4 Kilometer Stau deshalb. A99 Eschenried Richtung Allach zwischen Dreieck Eschenried und Dreieck Allach. Dort ist der Standstreifen nach einem Unfall blockiert. Und noch die A995 München in Richtung Kreuz München Süd zwischen Taufkirchen West und Potsdam West. 1 Kilometer Stau. Euch allen eine gute und vor allem sichere Fahrt und bitte auch dran denken, wo es gerade mal nicht weitergeht, eine Rettungsgasse für die Einsatzfahrzeuge zu bilden. Blicken wir noch auf die Blitzer im Sendegebiet und fangen an mit den Anhängern. Die stehen heute in der Kreilerstraße auswärts, kurz vor dem Schatzbogen, an der Ganghoferbrücke bei der Bushaltestelle, in der Ortsdurchfahrt Dürnhaar, in Wolfratshausen in der Königsdorfer Straße, in Straßlach in der Grünwalder Straße, im Landkreis Erding in der Ortsdurchfahrt Notzing, dann im Landkreis Ebersberg in Grafing am Bahnhof und am Starnberger See in der Ortsdurchfahrt Berg. Mobil wären dann da noch die Einsteinstraße auswärts, kurz vor der A94, die Wiesentfelser Straße einwärts, die Siemensallee einwärts aus einem schwarzen Caddy, Karlsfeld die Krähenmoosstraße, Dachau die Paterrotstraße, in Dachau die alte Römerstraße, die Ortseinfahrt Egmating und in Gröbenzell am Zillerhof sowie Pullach die Säulner Straße.

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1: Der Abflug von Friedrichshafen in die Türkei verzögerte sich gestern für fast 190 Personen um 5 Stunden. Warum, hört ihr gleich.
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0: 10.49 Uhr im Hitradio auf Radio Today. Am Flughafen in Friedrichshafen ist ein Flugzeug mit einem Fahrzeug der Feuerwehr kollidiert, wie ein Sprecher der Polizei auf Anfrage sagte. Dem Sprecher zufolge war am Mittwochabend das Flugzeug mit der Tragfläche gegen ein Löschfahrzeug gestoßen. Das Flugzeug sei auf dem Weg zur Startbahn gewesen. Verletzt worden sei niemand. Die Polizei schätzte den Sachschaden auf rund 300.000 Euro. Der Flughafen teilte mit, dass es sich bei dem Flugzeug um eine Boeing 737 der türkischen Fluggesellschaft Corendon Airlines gelandet habe. Diese hätte nach Antalya fliegen sollen. Nach dem Zusammenstoß habe das Flugzeug mit 189 Passagieren und der Crew selbstständig zurück in die Parkposition rollen können. Mit einem Ersatzflugzeug und 5 Stunden Verspätung hätten die Fluggäste dann nach Antalya fliegen können. Dies sei mit einer Ausnahme vom Nachtflugverbot möglich gewesen. Flughafensprecher Bernd Behrendt bedauerte die erhebliche Verspätung und die damit verbundenen Unannehmlichkeiten. Immerhin, wir haben schnell Unmengen von Pizza bestellt und Getränke in den Warteraum geliefert, sagte Behrendt. Und gerade eben hat sich der Michael hier bei mir im Studio gemeldet. Michael, vielen Dank, und hat einen Blitzer abgemeldet, und zwar den an der Ortseinfahrt Egmating. Der ist weg. Falls ihr noch Blitzer gesehen habt, ruft gerne durch unter der 089 723 2000.
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3: Eine Minute nach elf am Donnerstag Vormittag. Ihr hört das Hitradio auf Radio Today. Für euch im Studio Jochen Jürgens. Grüß Gott.
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1: Ich bin Moritz Einzel. Kleine Kinder sind kaum zu bremsen. Circa 18.000 Schritte am Tag sind im Alter von 3 bis 4 Jahren typisch. Das geht aus einer internationalen Studie in 44 Ländern hervor. Die Wissenschaftler stellten fest, dass Kinder in Ländern mit niedrigem Einkommen täglich etwa 5.000 Schritte mehr gehen als Kinder in Ländern mit hohem Einkommen. Zudem bewegen sich Kinder in ländlichen Regionen mehr als Stadtkinder. Seit Mitternacht gilt in Deutschland wieder ein Tankrabatt. Die Preise für Benzin und Diesel sind an vielen Zapfsäulen gefallen. Kritik an der Maßnahme kommt von Grünen-Fraktionschefin Dröge. Sie findet den Tankrabatt ungerecht, sagte sie bei NTV.
2: Es gibt einen viel schlaueren Weg zu helfen. Und das wäre, wenn man pauschal ein Energiegeld auszahlen würde. Und es würde allen Menschen Unterstützung geben. Und es würde nicht zu einem relevanten Einteil am Ende doch bei den Mineralölkonzernen landen, die in dieser Krise krasse Übergewinne machen.
1: Bis Jahresende soll der Liter Benzin oder Diesel durch eine Energiesteuersenkung bis zu 17 Cent billiger sein. Eine vernünftige Nachtruhe besteht aus 7 bis 9 Stunden Schlaf. Doch die meisten Menschen in Bayern schlafen deutlich kürzer. 71% kommen nicht auf das medizinisch empfohlene Optimum, zeigt eine repräsentative Befragung im Auftrag der AOK Bayern. Ein knappes Drittel schläft demnach weniger als 6 Stunden. Männer und Frauen unterscheiden sich dabei kaum in ihrer Schlafdauer. Nach der missglückten Hinrichtung der verurteilten Mörderin Christa Pike hat der Gouverneur des US-Bundesstaates Tennessee, Lee, alle weiteren Hinrichtungen für dieses Jahr ausgesetzt. Die 50-jährige Pike hatte zuvor 2 Giftspritzen überlebt. Sie wurde ins Krankenhaus gebracht. Sie war 1996 wegen Mordes an einer 19-jährigen Bekannten zum Tode verurteilt worden. Auf der Autobahn A9 in Richtung München ist ein Mann zwischen 2 Fahrzeugen eingeklemmt und tödlich verletzt worden. Nach Polizeiangaben schlief der Mann am Morgen am Steuer ein und fuhr auf Höhe Pfaffenhofen gegen einen parkenden LKW und dann gegen eine Leitplanke. Als er ausstieg, fuhr ein Transporter in die ungesicherte Unfallstelle und klemmte den Mann ein. Die A9 war stundenlang vollgesperrt. Es bildete sich ein rund 18 Kilometer langer Rückstau.
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3: Apropos Stau. Der Radio Today Verkehrsdienst meldet A9 Nürnberg in Richtung München zwischen Allershausen und Fürholzen West 1 Kilometer Stau. Im weiteren Verlauf zwischen dem Kreuz Neufahrn und Garching Nord Gefahr durch verlorene Ladung auf der Fahrbahn und daraus bilden sich mittlerweile 6 Kilometer Stau. A99 Eschenried in Richtung Allach zwischen Dreieck Eschenried und Dreieck Allach. Dort ist der Standstreifen noch immer nach einem Unfall blockiert und es kommt weiterhin zu Behinderungen. Und dann auch noch die A995 München in Richtung Kreuz München Süd zwischen Oberhaching und Potsdam West. Auch dort staut es sich. Euch allen eine gute und vor allem sichere Fahrt in den Donnerstagnachmittag rein.
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3: Im Sendegebiet verstecken sich auch heute wieder jede Menge teure Fotoapparate, die euch an den Geldbeutel wollen. Also Obacht in der Kreilerstraße auswärts, kurz vor dem Schatzbogen bei der Tankstelle. Bei der Ganghofer Brücke auf Höhe der Busstation in der 30er-Zone beidseitig. Dann in der Ortsdurchfahrt Dürnhaar bei Aying. In Wolfratshausen in der Königsdorfer Straße in der 30er-Zone bei der Tankstelle beidseitig. In Straßlach die Grünwalder Straße in Richtung Deining. Im Landkreis Erding die Ortsdurchfahrt Notzing und im Landkreis Ebersberg, dort ist es Grafing, am Bahnhof bei der Taverne beidseitig ein Anhänger, ebenso wie am Starnberger See in der Ortsdurchfahrt Berg und dort steht der Anhänger beim Sportplatz. Mobil im Angebot hätten wir im Sendegebiet heute die Einsteinstraße auswärts, kurz vor der A94 mit Laser- und Sofortkasse. Dann die Wiesentfelser Straße einwärts, die Siemensallee einwärts aus einem schwarzen Caddy bei einem Parkplatz. In Karlsfeld betroffen ist die Kremoosstraße in der 30er-Zone. In Dachau dann die Pater-Roth-Straße bei der Bushaltestelle beidseitig. Nochmal Dachau die alte Römerstraße in der 30er-Zone beidseitig. In Pullach ist es die Sollnerstraße nach der Bahnunterführung in der 30er-Zone aus einem silbernen Caddy. Und dann macht den Deckel drauf Gröbenzell mit der Straße am Zillerhof und dort wird beidseitig aus einem wird auch beidseitig geblitzt. Und wenn ihr noch weitere Blitze entdeckt habt, dann ruft doch einfach kurz durch hier im Studio von Radio Today unter der euch wohlbekannten 723 2000.
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3: Und in den bayerisch-blauen Himmel an diesem Donnerstag ziehen am Nachmittag immer mehr hohe Wolkenfelder heran. Gegen Abend fällt dann sogar erster Regen. Die Temperaturen steigen auf 20 bis immerhin noch 26 Grad. Morgen halten sich dann viele Wolken und am Wochenende erwartet uns nach anfänglichem Hochnebel ein Mix aus Sonne und Wolken. Einzelne Schauer und Gewitter soll es dann erst am Sonntag geben und die Temperaturen bleiben in etwa so bei 20 Grad in Richtung Wochenende. Heute um 11.20 Uhr mittlerweile vor den Studiofenstern von Radio Tudor hier in München-Thalkirchen messen wir gute 21 Grad.
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1: Nach der Notlandung der Fly-Dubai-Maschine in Tabuk nehmen die Behörden nun Ermittlungen auf. Dranbleiben.
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11.32 Uhr, kurz nach halb zwölf, mittendrin im Hitradio am Donnerstag, dem 1. Oktober, Donnerstag hier auf Hit, auf Radio Today. Nach der gewaltsamen Auseinandersetzung im Cockpit einer Maschine der emiratischen Fluggesellschaft Fly Dubai auf dem Weg von Dubai nach Tel Aviv haben die Behörden der Vereinigten Arabischen Emirate Ermittlungen eingeleitet. Die Ermittler sollen Hergang und Hintergründe des Vorfalls klären. Dabei soll geprüft werden, ob ein Zusammenhang mit terroristischen Aktivitäten besteht und ob der Vorfall im Voraus geplant oder sogar angeordnet wurde. Das Flugzeug war auf dem Weg von Dubai nach Tel Aviv, als es zu einer Auseinandersetzung im Cockpit und folglich zur Notlandung in Tabuk in Saudi-Arabien kam. Israels Regierung geht von einem versuchten Terroranschlag des aus dem Oman stammenden Co-Piloten aus. Ja, da bin ich mal gespannt, was bei den Ermittlungen herauskommt. Und Olli hat gerade nochmal angerufen, hat mal wieder einen mobilen Blitzer gesehen und gibt die dann euch gerne weiter. Und der befindet sich in Starnberg in der Hanfelder Straße, beidseitig in der 30er-Zone. Und die Stative stehen vor einem weißen VW-Bus. Und auch der Ebi hat sich gerade gemeldet. Ebi, danke auch dir. Und nochmal bestätigt, den Blitzer in der Ortsdurchfahrt Berg beim Sportplatz, beidseitig allerdings. Und für weitere Blitzer ruft allerdings kurz durch unter der 723 2000.

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1: 11.38 Uhr, der Radio Today Verkehrsdienst meldet A9 München in Richtung Nürnberg. Vorsicht bitte zwischen Eching und dem Kreuz Neufahrn, dort ist der Standstreifen nach einem Unfall blockiert. Und A9 Nürnberg in Richtung München. Ebenfalls Vorsicht bitte zwischen Garching Nord und Garching Süd, dort besteht Gefahr durch verlorene Ladung. Und wir schauen auch auf die A99 München Nord Richtung München Südwest zwischen dem Dreieck. Zwischen dem Kreuz München West und Lochhausen 1 Kilometer Stau. Euch allen eine gute und vor allem sichere Fahrt an euer Ziel. Und noch der Blick auf die Blitzer. Starten wir mit den Anhängern. Die stehen in der Kreilerstraße auswärts, kurz vor dem Schatzbogen. Dann bei der Ganghofer Brücke auf Höhe der Bushaltestelle in der 30er-Zone in der Ortsdurchfahrt Dürnhaar bei Eying. In Wolfratshausen in der Königsdorfer Straße, in Straßlach in der Grünwalder Straße, im Landkreis Erding in der Ortsdurchfahrt Notzing, im Landkreis Ebersberg in Grafing am Bahnhof bei der Taverne, am Starnberger See in der Ortsdurchfahrt Berg beim Sportplatz beidseitig. Mobil hätten wir dann noch die Einsteinstraße auswärts kurz vor der A94 mit Laser- und Sofortkasse, die Wiesentfelser Straße einwärts, die Siemensallee einwärts aus einem schwarzen Caddy bei einem Parkplatz. In Karlsfeld die Kremostraße, in Dachau die Pater-Roth-Straße, in Dachau auch die alte Römerstraße in der 30er-Zone, in Pullach die Sollnerstraße, in Gröbenzell am Zillerhof und in Starnberg die Hanfelderstraße beidseitig in der 30er-Zone vor einem weißen VW-Bus. Für mehr 723 2000 anrufen.
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1: Strom aus erneuerbaren Energien erfreut sich in Deutschland immer größerer Beliebtheit. Die Zahlen dazu, die liefere ich euch gleich.
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0: Ihr hört das Hitradio auf Radio Today. Es ist Donnerstag, der 1. Oktober und mittlerweile 11.52 Uhr. Klimaneutraler Strom ist auf dem Vormarsch. Besonders gilt das für Windkraft und Sonne. In den ersten drei Quartalen 2026 hatte Ökostrom hier in Deutschland einen so hohen Anteil am Stromverbrauch wie nie zuvor in diesem Zeitraum. Über 60% stamme laut Bundesverband aus erneuerbaren Energien. Vom politischen Ziel bis zum Jahr 2030 einen Anteil von 80% aus erneuerbaren Energien zu erreichen, ist man damit allerdings noch ein Stück entfernt. Experten erwarten auch wegen des Klimawandels einen insgesamt steigenden Strombedarf. Mehr Hitzetage und Tropennächte sorgten dafür, dass vermehrt Klimaanlagen genutzt werden. Und für euch hätte ich dann noch einen Blitzer und den hat uns gerade eben der Stefan gemeldet. Stefan, vielen Dank dafür. Und zwar im Bereich des U-Bahnhofes Trudering in der 30er-Zone am Park- und Reitplatz Nord. Wenn auch ihr einen Blitzer entdeckt habt, den wir noch nicht gemeldet haben, ruft einfach gerne kurz durch, direkt hier im Studio unter der 089 723 2000.
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4: 11:58 pünktlich zur Mittagszeit starten wir in die dritte Stunde des Hitradios am Donnerstag.
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4: Für euch im Studio Jochen Jürgens. Grüß Gott.

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1: Ich bin Moritz Einzel. Koalitionskrach um die Zuckersteuer. Das Kanzleramt hat offenbar den Gesetzentwurf von Finanzminister Klingbeil gestoppt. Das berichtet die Bild-Zeitung. Der Entwurf sei nicht mehrheitsfähig und nicht abgesprochen. Klingbeil hatte einen neuen Gesetzentwurf vorgelegt. Die Steuer auf gezuckerte Getränke soll demnach mittelfristig 1,2 Milliarden Euro einbringen. Die steigenden Lebenshaltungskosten sind laut einer Umfrage auch in diesem Jahr die größte Sorge der Menschen in Deutschland. Demnach haben fast 6 von 10 große Angst davor, dass die Kosten für Einkaufen, Miete und andere Ausgaben des alltäglichen Lebens weiter nach oben gehen, zeigt eine Langzeitstudie der R&V-Versicherung. Auch mögliche Steuererhöhungen, Leistungskürzungen sowie eine Überforderung des Staates durch Geflüchtete gehören zu den Hauptsorgen der Menschen. Seit Mitternacht gilt der neue Tankrabatt und die Spritpreise sind direkt stark gefallen. Laut ADAC war der Preis für Super E10 am Morgen im Schnitt gut 14 Cent niedriger als gestern. Diesel war gut 15 Cent günstiger. Kritik an der Maßnahme kam von Grünen-Fraktionschefin Dröge. Sie verwies bei NTV darauf, dass zum neuen Jahr das Deutschland-Ticket teurer wird.
2: Ich finde es eine absolute Unverschämtheit, den Bahnfahrern gegenüber zu sagen, 2,5 Milliarden Euro sind dafür einen Tankrabatt. Und gleichzeitig hat der Bund sich jetzt entschieden, kein Geld in die Hand zu nehmen, um das Deutschlandticket wenigstens im Preis stabil zu halten.
1: Bis Jahresende soll der Tankrabatt über eine Energiesteuersenkung die hohen Spritpreise abfedern. Während des Münchner Oktoberfests gilt rund um den Münchner Flughafen ein verschärftes Drohnenflugverbot. Mehrere Hobby-Drohnenflieger haben das nach Polizeiangaben missachtet. In 2 Fällen habe das zu kurzzeitigen Einschränkungen des Flughafenbetriebs geführt. Die Polizei warnt Drohnenflieger vor möglichen teuren Folgen und drohenden Strafverfahren und rät dazu, sich über die aktuellen Vorschriften stets auf dem Laufenden zu halten. Seit 5 Jahren ist Thomas Weikert Präsident des Deutschen Olympischen Sportbundes. Doch für eine weitere Amtszeit will er nicht kandidieren. Das hat der 64-Jährige gut 2 Monate vor dem Votum auf der DOSB-Mitgliederversammlung in Frankfurt am Main mitgeteilt. Er spüre, dass er nicht mehr die Kraft für weitere 4 Jahre Vollgas habe, so Weikert. Wer sein Nachfolger wird, ist offen.
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3: Der Radio-Today-Verkehrsdienst meldet A9 München Richtung Nürnberg. Vorsicht bitte zwischen Eching und dem Kreuz Neufahrn. Dort ist der Standstreifen weiterhin nach einem Unfall blockiert. Der Blick auf die A99 München Süd Richtung München Nord zwischen Kirchheim und Aschheim-Ismaning. Dort besteht Gefahr durch Gegenstände auf der Fahrbahn und es soll sich dabei um Fahrzeugteile handeln. Nochmal A99 München Nord Richtung München Südwest in dem Fall zwischen Dreieck Allach und Lochhausen. Dort 4 Kilometer Stau. Euch allen eine gute und vor allem sichere Fahrt an euer Ziel.
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3: Schauen wir zunächst auf die Blitzeanhänger, die sich heute im Sendegebiet verstecken und die stehen in der Kreilerstraße auswärts, kurz vor dem Schatzbogen bei der Tankstelle. Dann an der Ganghofer Brücke, bei der Bushaltestelle in der 30er-Zone beidseitig, in der Ortsdurchfahrt Dürnhaar bei Aying, in Wolfratshausen in der Königsdorfer Straße in der 30er-Zone bei der Tankstelle beidseitig. In Straßlach, dort ist es die Grünwalder Straße in Richtung Deining, im Landkreis Erding die Ortsdurchfahrt Notzing und im Landkreis Ebersberg, dort ist es in Grafing am Bahnhof bei der Taverne beidseitig, dass ein Anhänger platziert ist und schließlich am Starnberger See in der Ortsdurchfahrt Berg beim Sportplatz auch dort beidseitig. Mobil schauen wir auf die Einsteinstraße auswärts, kurz vor der A94 mit Laser- und Sofortkasse. Dann die Wiesentfelser Straße einwärts, die Siemensallee einwärts aus einem schwarzen Caddy beim Parkplatz. In Karlsfeld die Krähenmoorstraße in der 30er-Zone. In Dachau die alte Römerstraße in der 30er-Zone beidseitig. Dann in Pullach die Sollnerstraße nach der Bahnunterführung in der 30er-Zone aus einem silbernen Caddy. In Gröbenzell dort die Straße am Zillerhof und auch dort beidseitig. Dann in Starnberg die Hanfelder Straße beidseitig in der 30er-Zone von einem Stativ vor einem weißen VW-Bus. In Trudering im Bereich der U-Bahn-Station in der 30er-Zone beim Park- und Reitplatz Nord. Und gerade eben hat sich der Andi gemeldet. Andi, danke dir. Und der hat einen Blitzer entdeckt in der Murnauer Straße in Richtung Luise-Kieselbach-Platz aus einem schwarzen Caddy. Und wenn auch ihr noch was entdeckt habt, dann ruft doch einfach kurz durch hier im Studio unter der euch wohlbekannten 089-723-2000.
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3: In den bayerisch-blauen Himmel ziehen am Nachmittag immer mehr hohe Wolkenfelder heran und gegen Abend fällt dann auch erster Regen. Die Temperaturen steigen dennoch auf 20 bis 26 Grad. Morgen halten sich viele Wolken. Am Wochenende erwartet uns nach anfänglichem Hochnebel ein Mix aus Sonne und Wolken. Einzelne Schauer und Gewitter sollen dann am Sonntag möglich sein, bei Temperaturen am Wochenende immer so rund um die 20 Grad. Schauen wir mal, was wir aktuell vor den Studiofenstern von Radio Today hier in München-Thalkirchen messen. Und da sagt das Thermometer aktuell gute 22 Grad aus. Es ist jetzt 12 Uhr und 18 Minuten. Euch allen noch einen schönen Donnerstag.
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1: Die Fußballerinnen des FC Bayern absolvierten am gestrigen Abend ihr erstes Auswärtsspiel der noch jungen Champions League-Saison. Gleich mehr dazu.
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Um 12.26 Uhr, das Hitradio auf Radio Today am Donnerstag. Die Fußballerinnen des FC Bayern freuen sich nach dem 3:0 bei Benfica Lissabon nicht nur über die drei Punkte in der Champions League, denn der erst spät herausgeschossene Sieg in Portugal soll für die Bayern ein Beleg dafür sein, in der Königsklasse auch in komplizierten Partien nicht die Ruhe zu verlieren. Das war schon eine sehr reife Vorstellung unseres Teams, lobte Trainer José Bacala. Kapitänin Glodis Vigostatir sagte, ich bin super stolz darauf, wie wir es schaffen, in das Spiel hineinzuwachsen. Nach dem 2:2 zum Auftakt gegen Manchester City waren die Bayern im Estadio da Luz lange so harmlos im Angriff. Dann brach Nationalspielerin Clara Bühl mit ihrem feinen Fernschuss den Bann in der 74. Minute. Den habe ich schon ganz gut getroffen, sagte die Flügelstürmerin grinsend. Trainer Bacala sprach von einem fantastischen Tor und erzählte, das macht sie 100-mal im Training und endlich auch in einem Spiel. Pernille Harder und Franziska Kett erzielten die weiteren Treffer in der Schlussphase. Das war über weite Strecken nicht das schönste Spiel, resümierte Abwehrspielerin Julia Quinn. Für die DFB-Auswahlkapitänin aber steht der Ertrag im Vordergrund. Wichtig ist, in der Champions League die drei Punkte mitzunehmen und mit dem Momentum nach Frankfurt zu fahren, so Quinn. Das Spitzenspiel Zweiter gegen Erster steigt am Samstagabend. Und hier ist noch ein Blitzer für euch. Murnauer Straße in Richtung Luise-Kieselbach-Platz aus einem schwarzen Caddy. Für mehr ruft an 723 2000.

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1: Ruby Tuesday am Wiesen Thursday und wir schauen mal auf die Straßen im Sendegebiet. Der Radiotour der Verkehrsdienst meldet A9 München Richtung Nürnberg zwischen Eching und dem Kreuz Neufahrn. Weiterhin bitte Vorsicht, da dort der Standstreifen nach einem Unfall noch immer blockiert ist. A99 München Süd Richtung München Nord zwischen Aschheim und Aschheim-Ismaning 2 Kilometer Stau. Und A99 München Nord Richtung München Südwest zwischen dem Dreieck Allach und dem Tunnel Aubing 4 Kilometer Stau. Euch allen eine gute und vor allem sichere Fahrt an euer Ziel. Und hier noch die Blitzer und da verstecken sich auch heute wieder jede Menge teure Fotoapparate im Sendegebiet. Anhänger stehen in der Keilerstraße auswärts kurz vor dem Schatzbogen, dann an der Ganghofer Brücke bei der Bushaltestelle in der 30er-Zone. Die Ortsdurchfahrt Dürrenhaar bei Aying wird fotografiert, in Wolfratshausen die Königsdorfer Straße in der 30er-Zone. Straßlach die Grünwalder Straße in Richtung Deining, im Landkreis Erding die Ortsdurchfahrt Notzing, im Landkreis Ebersberg in Grafing am Bahnhof. Am Starnberger See eine Ortsdurchfahrt Berg beim Sportplatz beidseitig ein weiterer Anhänger. Und mobil im Angebot wären die Siemensallee einwärts aus einem schwarzen Caddy beim Parkplatz. Pullach die Sollner Straße nach der Bahnunterführung. In Starnberg die Hanfelder Straße. An der U-Bahn Trudering der Park in Reit Nord bei der 30er-Zone. Und die Murnauer Straße Richtung Luise-Kieselbach-Platz aus einem schwarzen Caddy. Habt auch hier noch was entdeckt? Ruft einfach kurz durch unter 089 723 2000.
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1: Erhöhte Sicherheit gilt vor Gericht, wenn in wenigen Wochen in Ansbach ein Prozess gegen zwei türkische Männer beginnt. Bleibt dran für die Details.
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0: gleich 12.52 Uhr. Ihr hört das Hitradio am Donnerstag auf Radio Today. Beim Prozess um die Schüsse aus einem Fluchtauto auf ein Spezialeinsatzkommando der Polizei wird es erhöhte Sicherheitsvorkehrungen geben. Die SEK-Beamten und ein Zeuge würden maskiert ins Gericht kommen, um ihre Identität geheim zu halten, sagte die Sprecherin des Landesgerichts in Amsbach, Katrin Brünner. Am 19. Oktober wird der Prozess gegen die beiden jungen Männer aus der Türkei wegen versuchten Mordes beginnen. Bei den beiden Angeklagten handelt es sich der Staatsanwaltschaft zufolge um abgelehnte Asylbewerber. Den Ermittlungen zufolge haben diese Verbindungen zur organisierten Kriminalität in der Türkei. Die Staatsanwaltschaft wirft den zur Tatzeit 23- und 24-Jährigen vor, am 27. Januar während einer Verfolgungsjagd mehrfach auf die SEK-Einsatzkräfte geschossen zu haben. Diese hatten eine Ferienwohnung in Absberg durchsuchen wollen, in der sich die beiden Angeklagten gemeinsam mit anderen Personen aufhielten. Die Staatsanwaltschaft geht davon aus, dass die Schüsse auf die Polizei auch dazu dienten, einem dritten Mann die Flucht zu ermöglichen. Auch dieser soll der türkischen organisierten Kriminalität angehören. Ich gebe euch noch einen Blitzer mit in den Nachmittag und der steht in der Murnauer Straße in Richtung Luise-Kieselbach-Platz und geblitzt wird dort aus einem schwarzen Caddy, natürlich nur, wenn ihr zu schnell seid. Und für mehr ruft einfach an, 723-2000. Und das waren dann auch schon wieder 3 Stunden Hitradio. Ich danke euch fürs Einschalten. Jochen Jürgens verabschiedet sich bis Montag um 13 Uhr zur Lokalwelle. Aber hier im Programm von Radio Today geht es jetzt natürlich weiter. Freut euch auf Maria Rajkovic und die Lokalwelle am Donnerstag. Euch allen noch einen schönen Tag. Bis demnächst. Servus.
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2: Es ist 13:01 Uhr. Ich begrüße euch herzlich zur Lokalwelle hier auf Radio Today. Mein Name ist Maria Rajkovic und die Zeit, wir haben es jetzt 13:01 Uhr.
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1: Ich bin Moritz Einzel. Der Bund der Steuerzahler hat mal wieder sein Schwarzbuch vorgelegt. Der Lobbyverband zeigt darin 100 Fälle von Steuerverschwendung auf. In diesem Jahr geht es unter anderem um einen besonders teuren Zaun, Designermöbel in einem Jobcenter oder eine Fahrradgarage nur für Staatsbedienstete mit rechnerisch mehr als 16.000 Euro Kosten je Stellplatz. Klimaneutraler Strom ist auf dem Vormarsch. In den ersten drei Quartalen dieses Jahres deckten erneuerbare Energien über 60% des Stromverbrauchs ab, so viel wie noch nie. Das hat der Bundesverband der Energie- und Wasserwirtschaft mitgeteilt. Vor allem Wind- und Sonnenenergie ist für den Anstieg verantwortlich. Das Kanzleramt hat die Pläne von Finanzminister Klingbeil zur Einführung einer Steuer auf zuckerhaltige Getränke vorerst gestoppt. Klingbeil hatte seinen Gesetzentwurf gestern in die Ressortabstimmung geschickt. In Regierungskreisen heißt es nun, sein Entwurf weiche vom Vorschlag der Finanzkommission Gesundheit ab und sei nicht mehrheitsfähig. Zum Jahresende 2025 war Hamburg das jüngste Bundesland in Deutschland. Das geht aus Daten des Statistischen Bundesamtes hervor. Am ältesten war die Bevölkerung demnach in Sachsen-Anhalt. Hamburger sind im Schnitt 42,3 Jahre alt. In Sachsen-Anhalt liegt das Durchschnittsalter bei 48,4 Jahren. Ein Unentschieden und eine Niederlage gab es bisher, seitdem Jürgen Klopp Bundestrainer ist. Heute Abend will die deutsche Fußballnationalmannschaft erstmals 3 Punkte in der aktuellen Nations League-Kampagne einfahren. In München trifft das DFB-Team auf Serbien. Klopp über die serbischen Spieler.
2: Na, sehr erfahren. Wie heißt es, mit allen Abwassern gewaschen sozusagen im Fußballbereich. Und darauf muss man sich einstellen.
1: Im deutschen Tor wird Jonas Urbich sein Debüt geben. Er ist ja sowas wie der Kronprinz von Manuel Neuer beim FC Bayern. Urbich sagte gestern auf der Pressekonferenz:
3: Ich freue mich einfach, dass ich morgen die Möglichkeit bekomme, hier im eigenen Stadion aufzulaufen und meinen Teil dazu beizutragen, dass wir ja als Team unseren ersten Sieg unter Jürgen Klopp einfahren.
1: Deutschland gegen Serbien. Anstoß in der Münchner Arena ist um 20.45 Uhr.
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4: Der Radio Today Verkehrsdienst meldet: A9 München Richtung Nürnberg zwischen Eching und Kreuzneufern ist der Standstreifen nach einem Unfall blockiert. A96 München Richtung Lindau zwischen Grevelfing und den Tunnel Grevelfing gibt es 2 Kilometer Stau. A99 München Nord Richtung München Süd zwischen Aschheim und Kreuz München Ost besteht Gefahr durch eine ungesicherte Unfallstelle. Hier gibt es aktuell 1 Kilometer Stau. Und noch eine Meldung von der A99 zwischen dem Dreieck Allach und Lochhausen gibt es 3 Kilometer Stau. Radio Today wünscht euch eine gute und sichere Fahrt.
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4: Blitzanhänger stehen einmal auf der Kreilerstraße, wenn ihr statt auswärts fahrt, kurz vor dem Schatzbogen bei der Tanke. Dann auf der Ganghofer Brücke bei der Bushaltestelle in der 30er-Zone wird beidseitig geblitzt. In der Ortsdurchfahrt Dürnhaar bei Eying. In Wolfratshausen auf der Königsdorfer Straße in der 30er-Zone bei der Tanke wird ebenfalls beidseitig geblitzt. In Straßlach auf der Grünwalder Straße, wenn ihr Richtung Deining fahrt. In der Ortsdurchfahrt Notzing im Landkreis Erding. In Grevelfing im Landkreis Ebersberg am Bahnhof wird beidseitig geblitzt und in der Ortsdurchfahrt Berg am Starnberger See beim Sportplatz wird beidseitig geblitzt. Dann haben wir noch Meldungen zu mobilen Blitzern. Einmal von der Siemensallee, wenn ihr statt einwärts fahrt. Hier stehen sie beim Parkplatz, aus einem schwarzen Caddy aus wird geblitzt. In Pollach auf der Sollner Straße nach der Bahnunterführung in der 30er-Zone wird aus einem silbernen Caddy geblitzt. In Starnberg auf der Hanfelder Straße in der 30er-Zone wird aus einem weißen VW-Bus geblitzt. An der U-Bahn Trudering in der 30er-Zone beim Park in Wright Nord und auf der Murnauer Straße, wenn ihr Richtung Luise-Kiesebach-Platz, wird aus einem schwarzen Caddy geblitzt. Wenn ihr einen Blitzer gesehen habt, einen Blitzer bestätigen möchtet oder einen Blitzer abmelden möchtet, dann tut das ganz gerne hier bei uns und wählt dafür die euch bekannte Studio-Hotline 089-723-2000.
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4: In den bayerisch-blauen Himmel ziehen am Nachmittag immer mehr hohe Wolkenfelder heran. Gegen Abend fällt erster Regen. Die Temperaturen steigen auf 20 bis 26 Grad. Die Vorhersage für die kommenden Tage sehen recht ähnlich aus. Morgen halten sich viele Wolken. Am Wochenende erwartet uns nach anfänglichem Hochnebel ein Mix aus Sonne und Wolken. Einzelne Schauer und Gewitter gibt es am Sonntag bei rund 20 Grad. Die Temperatur in München-Thalkirchen beträgt aktuell 24 Grad und die Zeit, wir haben es jetzt 13.20 Uhr. Und hier geht's gleich weiter mit Walk on By von Gabrielle.

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1: Der Bodenseeschiffsverkehr wird teils eingestellt. Gleich mehr dazu erfahrt ihr in wenigen Minuten auf Radio Today.
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1: Es ist jetzt genau 13.30 Uhr. Ihr hört Radio Today mit der Lokalwelle. Für euch am Mikrofon ist Maria. Wegen des niedrigen Wasserstandes ist der Schiffsverkehr in einem Teil des Bodensees eingestellt worden. Bis auf Weiteres hätten die Bodensee-Schiffsbetriebe im Untersee, das betrifft Radolfzell, Inznang, Mannenbach und Reichenau, den Verkehr eingestellt, teilten die Stadtwerke Konstanz mit. Wir haben die Schifffahrt buchstäblich bis zum letzten Zentimeter aufrechterhalten. Jetzt ist der Punkt erreicht, an dem die Gefahr, in der Hafeneinfahrt stecken zu bleiben, zu groß geworden, sagte der Bodensee-Betriebsgeschäftsführer Frank Weber laut Mitteilung. Man habe die Schifffahrt zum Schutz der Fahrgäste und der Schiffe einstellen müssen. Wegen des trockenen Wetters gab es zuletzt auch in anderen Gewässern in Deutschland Einschränkungen für Touristen und Cargoschiffe. Vor allem die Schifffahrt am Rhein war betroffen. Dann gehen ganz, ganz liebe Grüße raus an den Olli für seine Blitzermeldung. Und zwar ist der Blitzer aus Pullach umgezogen und steht nicht mehr auf der Sollner Straße, sondern jetzt auf der Wolfratshauser Straße. Hier wird beidseitig in der 50er-Zone auf Höhe des Erdbeerfelds geblitzt. Wenn ihr den Blitzer gesehen habt, dann wählt die Studio-Hotline 089 723 2000 und meldet es uns. Und hier geht's gleich weiter mit She's a Rainbow von den Rolling Stones.

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0: Radio Tour, der Verkehrsdienst meldet A96 München Richtung Lindau. Bei Grevefing gibt es aktuell 1 Kilometer Stau und dann die A99 München Nord Richtung München Süd. Zwischen Kirchheim und Kreuz München Ost besteht Gefahr durch eine ungesicherte Unfallstelle. Radio Tour wünscht euch weiterhin eine gute und sichere Fahrt. Blitzanhänger stehen einmal auf der Kreiler Straße, wenn ihr statt auswärts fahrt, kurz vor dem Schatzbogen bei der Tanke, auf der Ganghofer Brücke bei der Bushaltestelle in der 30er-Zone wird beidseitig geblitzt. In der Ortsdurchfahrt Dürnhaar bei Aying, in Wolfratshausen auf der Königsdorfer Straße in der 30er-Zone wird beidseitig geblitzt. In Straßlach auf der Grünwalder Straße, wenn ihr Richtung Deining fahrt, in der Ortsdurchfahrt Notzing im Landkreis Erding. In Grevefing wird beidseitig beim Bahnhof geblitzt. In der Ortsdurchfahrt Berg am Stambiger See stehen sie beim Sportplatz und hier wird ebenfalls beidseitig geblitzt. Dann haben wir noch Meldungen von mobilen Blitzern. Einmal von der Siemensallee, wenn ihr statt einwärts fahrt, hier stehen sie beim Parkplatz. Dann in Starnberg auf der Hahnfelder Straße in der 30er-Zone. An der U-Bahn Trudering in der 30er-Zone beim Park in Ride Nord. Auf der Murnauer Straße, wenn ihr Richtung Luise-Kiesebach-Platz fahrt. Und zuletzt in Pullach auf der Wolfratshauser Straße. Hier wird beidseitig in der 50er-Zone geblitzt. Wenn ihr einen Blitzer gesehen habt, dann meldet es uns und wählt dafür die Studio-Hotline 089 723
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1: Der Bundestag ist jetzt auch bei TikTok aktiv. Gleich mehr dazu in wenigen Minuten, nur hier auf Radio Today.
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1: Es ist jetzt genau 13.52 Uhr. Ihr hört Radio Today mit der Lokalwelle. Für euch am Mikrofon ist Maria. Der Deutsche Bundestag ist ab sofort auch auf TikTok zu finden. In seinem ersten Kurzvideo auf der Social-Media-Plattform geht es um die Redezeit und den angemessenen Ton am Rednerpult. Auch ein kurzer Blick ins Archiv wird gewährt. Eine Mikrofonpanne zeigt, dass auch unter der gläsernen Kuppel im Reichstagsgebäude nicht immer alles glatt läuft. Mit dem neuen Kanal möchte das Parlament seine Präsenz in den sozialen Medien ausweiten und insbesondere jüngere Menschen besser erreichen. Gerade für junge Menschen sei die Plattform die primäre und oft auch einzige Informationsquelle, sagt Bundestagspräsidentin Julia Klöckner. Ein Blitzer steht auf der Siemensallee, wenn ihr stadteinwärts fahrt, und zwar beim Parkplatz, wird aus einem schwarzen Caddy geblitzt. Wenn ihr Blitzer gesehen habt, dann zögert nicht lange, teilt es mit uns und wählt dafür die euch bekannte Studio-Hotline 089-723-2000. Und hier geht's gleich weiter mit Rise Slow und von den Chemo Sounds.
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3: Die Zeit, es ist jetzt 14.01 Uhr. Ihr hört die Donnerstagsausgabe der Lokalwelle hier auf Radio Today. Mein Name ist Maria Rajkovic und hier geht's gleich weiter mit Status Quo und ihrem Hit Again and Again.
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1: Ich bin Dominik Schweiger. Seit Mitternacht gilt der neue Tankrabatt und die Spritpreise sind direkt gefallen. Laut ADAC war der Preis für Super E10 am Morgen im Schnitt gut 14 Cent niedriger als gestern. Diesel war gut 15 Cent günstiger. Bis Jahresende soll der Tankrabatt über eine Energiesteuersenkung die hohen Spritpreise abfedern. Ob der Rabatt aber komplett an die Verbraucher weitergegeben wird, ist offen. Ökonomen und Oppositionspolitiker kritisieren den Tankrabatt als wenig zielgerichtete Entlastung mit der Gießkanne. Anständiger Schlaf dauert in der Regel 7 bis 9 Stunden. Die meisten Menschen in Bayern schlafen aber deutlich kürzer. 7 von 10 kommen nicht auf das medizinisch empfohlene Optimum, zeigt eine Befragung für die AOK Bayern. Ein knappes Drittel schläft demnach weniger als 6 Stunden. Männer und Frauen unterscheiden sich dabei kaum in ihrer Schlafdauer. Koalitionskrach um die Zuckersteuer. Das Kanzleramt hat offenbar den Gesetzentwurf von Finanzminister Klingbeil gestoppt. Laut Bild sei der Entwurf nicht mehrheitsfähig und nicht abgesprochen. Klingbeil hatte einen neuen Gesetzentwurf vorgelegt. Die Steuer auf gezuckerte Getränke soll demnach mittelfristig 1,2 Milliarden Euro einbringen. Nach der missglückten Hinrichtung der verurteilten Mörderin Christa Pike hat der Gouverneur des US-Bundesstaates Tennessee, Lee, alle weiteren Hinrichtungen für dieses Jahr ausgesetzt. Die 50-jährige Pike hatte zuvor 2 Giftspritzen überlebt. Sie wurde ins Krankenhaus gebracht. Sie war 1996 wegen Mordes an einer 19-jährigen Bekannten zum Tode verurteilt worden. Im 3. Anlauf soll er endlich her, der 1. Sieg für Jürgen Klopp als Fußball-Bundestrainer. Um 20.45 Uhr empfängt Deutschland Serbien in der Nations League und steht schon unter Druck. Pia Wegner blickt voraus.
2: Ein 1:1 in den Niederlanden, ein 0:1 gegen Griechenland. Der Start unter Jürgen Klopp war mehr als holprig. Jetzt wechselt er den Kader erst einmal kräftig durch. 9 mögliche Debütanten sind im 2. DFB-Aufgebot dabei. Hoffnung auf 3 Punkte macht der Gegner Serbien. Der hat in diesem Jahr erst einmal gewonnen und beide bisherigen Nations League-Spiele verloren.
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3: Der Radio Today Verkehrsdienst meldet B2 München Richtung Augsburg zwischen der Donnersberger Brücke und der Fürstenrieder Straße gibt es 1 Kilometer Stau. Radio Today wünscht euch weiterhin eine gute und sichere Fahrt.
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3: Blitzanhänger stehen einmal auf der Kreilerstraße, wenn ihr stadtauswärts fahrt, kurz vor dem Schatzbogen bei der Tanke, dann auf der Ganghofer Brücke bei der Bushaltestelle in der 30er-Zone wird beidseitig geblitzt, in der Ortsdurchfahrt Dürnhaar bei Aying, in Wolfratshausen auf der Königsdorfer Straße in der 30er-Zone wird beidseitig bei der Tanke geblitzt, in Straßlach auf der Grünwalder Straße, wenn ihr Richtung Deining fahrt, in der Ortsdurchfahrt Notzing im Landkreis Erding und dann in Grafing im Landkreis Eber stehen sie am Bahnhof und blitzen hier ebenfalls beidseitig. Und zuletzt noch in der Ortsdurchfahrt Berg am Starnberger See beim Sportplatz. Hier wird beidseitig geblitzt. Dann haben wir noch Meldungen von mobilen Blitzern. Einmal stehen sie in Starnberg auf der Hahnfelder Straße in der 30er-Zone und blitzen aus einem weißen VW-Bus an der U-Bahn Trudering in der 30er-Zone beim Park and Ride Nord auf der Murnauer Straße, wenn ihr Richtung Luise-Kiesebach-Platz fahrt. Hier wird aus einem schwarzen Caddy geblitzt. Und zuletzt noch in Pullach auf der Wolfratshauser Straße. Hier wird in der 50er-Zone beidseitig auf Höhe des Erdbeerfelds geblitzt. Wenn ihr einen Blitzer gesehen habt, einen Blitzer bestätigen möchtet oder einen Blitzer abmelden möchtet, dann tut das hier bei uns und wählt dafür die euch bekannte Studio-Hotline 089 723 2000.
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3: Am Nachmittag ziehen immer mehr hohe Wolkenfelder heran. Gegen Abend fällt erster Regen. Die Temperaturen steigen auf 20 bis 26 Grad. Die Vorhersage für die kommenden Tage sieht recht ähnlich aus. Morgen halten sich viele Wolken. Am Wochenende erwartet uns nach anfänglichem Hochnebel ein Mix aus Sonne und Wolken. Einzelne Schauer und Gewitter gibt es am Sonntag bei rund 20 Grad. Die Temperatur in München-Thalkirchen beträgt aktuell 26 Grad und die Zeit, wir haben es 14.18 Uhr. Und hier geht's gleich weiter mit Cosmic Girl von Jimiroquai.

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1: Es ist jetzt 14.28 Uhr. Ihr hört Radio Tude mit der Lokalwelle. Für euch am Mikrofon ist Maria. Ein 34-Jähriger soll in einem Freizeitcenter in Villingen-Schwenningen einen 2,5 Meter großen Plüschaffen angezündet haben. Zunächst konnte der Brandstifter unerkannt entkommen. Allerdings wurde die Tat durch Überwachungskameras aufgenommen. So konnte die Polizei eine Täterbeschreibung erstellen. Eine Polizistin erkannte den Mann am Abend in ihrer Freizeit im Stadtgebiet wieder und verständigte ihre Kollegen, wie ein Polizeisprecher sagte. Diese nahm den 34-Jährigen dann fest. Warum der Mann den Affen am Montag mit einem Feuerzeug angezündet hatte, ist bisher noch unklar. Verletzt wurde bei dem Vorfall glücklicherweise niemand. Die Feuerwehr löschte die Flammen. In dem Freizeitcenter Le Prom befinden sich unter anderem ein Kino, ein Restaurant und eine Bowlingbahn. Ganz liebe Grüße gehen raus an den Johannes. Und zwar hat er uns einen Blitzer gemeldet, der steht auf der Rosenheimer Landstraße auf Höhe von Neukirch-Stockach in der 70er-Zone mit Laserpistole und Sofortkasse, also Obacht geben hier. Und wenn ihr ebenfalls einen Blitzer gesehen habt, dann zögert nicht lange, teilt es mit uns und wählt dafür die bekannte Studio-Hotline 089 723 2000.

0: Der Radiotour der Verkehrsdienst meldet A995 München Richtung Kreuz München Süd. Zwischen Taufkirchen West und Potsdam West gibt es 1 Kilometer Stau. Und dann noch B2 München Richtung Augsburg. Zwischen der Donnersberger Brücke und der Fürstenrieder Straße gibt es 1 Kilometer Stau. Radiotour der wünscht euch weiterhin eine gute und sichere Fahrt. Blitzanhänger stehen einmal auf der Kreilerstraße stadtauswärts, kurz vor dem Schatzbogen. Auf der Ganghofer Brücke bei der Bushaltestelle in der 30er-Zone wird beidseitig geblitzt. In der Ortsdurchfahrt Dürnhaar bei Eying in Wolfratshausen. Auf der Königsdorfer Straße in der 30er-Zone wird beidseitig geblitzt. In Straßlach auf der Grünwalder Straße, wenn ihr Richtung Deining fahrt. In der Ortsdurchfahrt Notzing im Landkreis Erding. In Grafing im Landkreis Ebersberg wird am Bahnhof beidseitig geblitzt. In der Ortsdurchfahrt Berg am Starnberger See wird beim Sportplatz beidseitig geblitzt. Dann gehen ganz liebe Grüße raus an den Olli für seine Meldung. Und zwar in Bad Tölz am Lettenholz in der 30er-Zone wird ebenfalls beidseitig geblitzt. Dann haben wir noch mobile Blitzer. Einmal in Starnberg stehen auf der Hahnfelder Straße in der 30er-Zone, an der U-Bahn Trudering in der 30er-Zone. Und wenn ihr weitere Blitzer gesehen habt, dann weht die bekannte Studio-Hotline 089 723 2000.
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1: Es ist jetzt genau 14.49 Uhr. Ihr hört Radio Tude mit der Lokalwelle. Für euch am Mikrofon ist Maria. Spezialkräfte der Polizei haben in Niederbayern einen bewaffneten Mann in dessen Wohnung festgenommen. Nach Angaben der Polizei hatte der 42-Jährige zuvor in Mainburg im Landkreis Kelheim seine Mutter bedroht und geschlagen. Die Frau wurde dabei leicht verletzt und konnte zur Polizeiinspektion flüchten. Sie sagte, ihr Sohn sei mit einem Messer bewaffnet und drohe, sich selbst zu verletzen und die Hunde der Familie zu töten. Die Beamten umstellten das Wohnhaus und forderten Spezialkräfte an. Diese konnten den Sohn dann widerstandslos festnehmen. In dem Haus fanden die Beamten neben dem Messer auch zwei Schreckschusswaffen sowie eine Armbrust. Der 42-Jährige wurde schließlich in eine Psychiatrie gebracht. Blitzer steht einmal auf der Rosenheimer Landstraße und zwar auf Höhe von Neukirch-Stockach. Achtung ist hier geboten. In der 70er-Zone wird nämlich mit Laserpistole und Sofortkasse scharf geschossen. Wenn ihr einen Blitzer gesehen habt, dann teilt es mit uns und wählt dafür die bekannte Studio-Hotline 089 723 2000.
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2: Wir starten mit der letzten Stunde Lokalwelle hier auf Radio Today an diesem sonnigen Donnerstag. Mein Name ist Maria Reigowitsch und die Zeit, wir haben es jetzt 15.02 Uhr.
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1: Ich bin Dominik Schweiger. Die Zuckersteuer kommt erstmal nicht. Das Kanzleramt hat den Entwurf von Finanzminister Klingbeil gestoppt. Der Vorschlag sei so in der Regierung nicht mehrheitsfähig, hieß es aus Regierungskreisen. Mehr von Thomas Bleskin.
2: Dass die Steuer auf Cola, Fanta, Sprite und Co. trotzdem im nächsten Jahr kommt, ist durchaus wahrscheinlich. Klingbeil dürfte den Entwurf jetzt nachjustieren. Hat er immerhin schon mal gemacht, als es darum ging, die Zuckersteuer auch auf Leitprodukte auszudehnen, obwohl diese überhaupt keinen Zucker enthalten. Für Verbraucher wird die neue Abgabe, wenn sie dann irgendwann kommt, im Portemonnaie durchaus spürbar. Die Bild-Zeitung hat ausgerechnet, dass ein Liter klassische Coca-Cola Stand heute um 45 Cent teurer werden würde.
1: Es gibt einen neuen Rekord beim Ökostrom. Bis Ende September hat Strom aus erneuerbaren Energien über 60% des Gesamtverbrauchs ausgemacht. So viel wie noch nie. Laut dem Bundesverband der Energie- und Wasserwirtschaft gab es im Vergleich zum Vorjahreszeitraum nochmal ein Plus um 4%. Vor allem Strom aus Wind und Sonne sind für den Anstieg verantwortlich. Der Bund der Steuerzahler wirft Bund, Ländern und Kommunen vor, dass sie unser öffentliches Geld zum Fenster rauswerfen. In seinem neuen Schwarzbuch nennt der Verband 100 Fälle von sogenannter Steuergeldverschwendung. Wichtig ist aber auch, der Bund der Steuerzahler ist kein unabhängiges Kontrollorgan, sondern ein privater Lobbyverband mit wirtschaftsliberaler und unternehmensnaher Ausrichtung. Der AfD-Verteidigungspolitiker Gnauk soll einen rechtsextremen Aktivisten zu einer nicht öffentlichen Bundeswehrübung mitgebracht haben. Laut dem Magazin Spiegel hatte Gnauk ihn als seine Begleitung angemeldet. Bei dem Termin wurden Waffensysteme vorgeführt, die das Heer anschaffen will. Trotz eines Foto- und Filmverbots hat der Rechtsextremist dann Bilder davon auf Instagram veröffentlicht. Der Mann hatte seinen Bundestagshausausweis bereits 2025 aus Sicherheitsgründen verloren. Seit 5 Jahren ist Thomas Weikert Chef des Deutschen Olympischen Sportbundes. Für eine weitere Amtszeit will er aber nicht kandidieren. Das hat er gut 2 Monate vor der Wahl auf der DOSB-Mitgliederversammlung in Frankfurt am Main gesagt. Er spüre, dass er nicht mehr die Kraft für weitere 4 Jahre Vollgas habe, so Weikert. Wer sein Nachfolger wird, ist noch offen.
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3: Der Radio Tude Verkehrsdienst meldet normaler Verkehr im Tude Sendegebiet. Ich wünsche euch weiterhin eine gute und sichere Fahrt.
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3: Blitzanhänger stehen auf der Kreiler Straße. Wenn ihr statt Auswärtsfahrts kurz vor dem Schatzbogen bei der Tanke auf der Ganghofer Brücke bei der Bushaltestelle in der 30er-Zone wird beidseitig geblitzt. In der Ortsdurchfahrt Dürnhaar bei Aying in Wolfratshausen auf der Königsdorfer Straße in der 30er-Zone bei der Tanke wird ebenfalls beidseitig geblitzt. In Straßlach auf der Grünwalder Straße, wenn ihr Richtung Deining fahrt. In der Ortsdurchfahrt Notzing im Landkreis Erding. In Grafing im Landkreis Ebersberg am Bahnhof. Hier wird bei der Taverne beidseitig geblitzt. In der Ortsdurchfahrt Berg am Starnberger See beim Sportplatz wird beidseitig geblitzt. Und in Bad Tölz am Lettenholz in der 30er-Zone wird ebenfalls beidseitig geblitzt. Dann haben wir noch mobile Blitzer stehen, und zwar einmal auf der Murnauer Straße, wenn ihr Richtung Luise-Kieselbach-Platz fahrt. Hier wird aus einem schwarzen Caddy geblitzt. In Pullach auf der Wolfratshausener Straße in der 50er-Zone wird beidseitig auf Höhe des Erdbeerfeldes geblitzt. Und auf der Rosenheimer Landstraße auf Höhe von Neukirch-Stockach in der 70er-Zone. Hier stehen sie mit Laserpistole und Sofortkasse. Wenn ihr einen Blitzer gesehen habt, dann zögert nicht lange, teilt es mit uns und wählt dafür die Studio-Hotline 089-723-2000.
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3: Am Nachmittag ziehen immer mehr hohe Wolkenfelder heran. Gegen Abend fällt erster Regen. Die Temperaturen steigen auf 20 bis 26 Grad. Die Vorhersage für die kommenden Tage sieht recht ähnlich aus. Morgen halten sich viele Wolken. Am Wochenende erwartet uns nach anfänglichem Hochnebel ein Mix aus Sonne und Wolken. Einzelne Schauer und Gewitter gibt es am Sonntag bei rund 20 Grad. Die Temperatur in München-Thalkirchen beträgt aktuell 25 Grad und die Zeit, wir haben es jetzt 15.17 Uhr.

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1: Es ist jetzt genau 15.27 Uhr. Ihr hört Radio Tude mit der Lokalwelle. Für euch am Mikrofon ist Maria. Bayern bleibt attraktiv für Menschen aus anderen Bundesländern. Im vergangenen Jahr seien 8.439 Menschen mehr aus dem restlichen Bundesgebiet in den Freistaat gezogen, als von Bayern in andere Regionen Deutschlands gezogen sind, teilte das Statistische Landesamt in Fürth mit. Damit liegt der Zuwachs über dem Durchschnitt der vergangenen Jahre. Allerdings im Jahr 2024 hatte der Wanderungsgewinn Bayerns noch um 11,5% höher gelegen. Ein besonders hoher Anteil der Zuwanderer kommt aus dem Nachbarbundesland Baden-Württemberg mit 32% und Hessen mit 25%. Dabei sind es vor allem Menschen in der Altersgruppe bis 30 Jahre, die es in den Freistaat zieht. Insgesamt ist die Bevölkerung in Bayern im vergangenen Jahr wie auch im ersten Halbjahr 2025 allerdings geschrumpft. Das wird vor allem mit einem Geburtendefizit gegenüber der Sterberate begründet. Hinzu kommt, dass der Zuzug aus dem Ausland deutlich schwächer geworden ist. Ein Blitzer steht in Pullach und zwar auf der Wolfratshauser Straße. Hier wird in der 50er-Zone beidseitig geblitzt. Wenn ihr einen Blitzer gesehen habt, dann wählt die bekannte Studio-Hotline und meldet es uns 089 723 2000.

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Der Radiotour der Verkehrsdienst meldet A99 München Nord Richtung München Südwest zwischen den Dreieckfeld-Moching und Ludwigsfeld gibt es 1 Kilometer Stau. Dann noch eine Meldung von der A99 zwischen dem Dreieck München Südwest und Tunnel Aubing gibt es 2 Kilometer Stau. B2 München Richtung Augsburg zwischen der Donnersberger Brücke und der Fürstenrieder Straße gibt es 2 Kilometer Stau. Und B304 Wasserburg am Inn Richtung München zwischen der Bertstraße und dem Leuchtenbergring gibt es 1 Kilometer Stau. Ich wünsche euch weiterhin eine gute und sichere Fahrt. Blitzanhänger stehen auf der Kreilerstraße stadtauswärts kurz vorm Schatzbogen. Auf der Ganghofer Brücke bei der Bushaltestelle in der 30er-Zone wird beidseitig geblitzt. In der Ortsdurchfahrt Dürnhaar bei Aying. In Wolfratshausen auf der Königsdorfer Straße in der 30er-Zone bei der Tanke wird beidseitig geblitzt. In Straßlach auf der Grünwalder Straße Richtung Deining. In der Ortsdurchfahrt Notzing im Landkreis Erding. In Grafing am Bahnhof wird beidseitig geblitzt. In der Ortsdurchfahrt Berg am Starnberger See wird beidseitig geblitzt. In Bad Tölz am Lettenholz in der 30er-Zone wird geblitzt. Dann haben wir noch mobile Blitzer, und zwar auf der Rosenheimer Landstraße, auch für das Neukirch-Stockach in der 70er-Zone wird mit Laserpistole und Sofortkasse stehen sie dort, und in Pullach auf der Wolfratshauser Straße wird beidseitig in der 50er-Zone geblitzt. Für weitere Meldungen die 723 2000 wählen.

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1: Der Tankrabatt startete mit stark fallenden Preisen. Gleich mehr dazu erfahrt ihr in wenigen Minuten nur hier auf Radio Today.
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1: Die Zeit ist es jetzt genau 15.51 Uhr. Ihr hört Radio Today mit der Lokalwelle. Für euch am Mikrofon ist Maria. Der Tankrabatt hat zum Start für stark fallende Spritpreise gesorgt. Bereits um Mitternacht wurden Benzin und Diesel abrupt billiger. Bis zum Mittag ging es noch deutlich weiter nach unten. Um 8 Uhr ermittelte der ADAC für Super E10 einen Rückgang beim bundesweiten Durchschnittspreis um 14,5% und für Diesel von 15,2 Cent im Vergleich zum Zeitpunkt am Vortag. Der ADAC sprach am Vormittag davon, dass ein Großteil der steuerlichen Entlastung von rund 17 Cent bei den Verbrauchern ankomme. Ganz liebe Grüße gehen raus an den Olli. Er hat uns eben einen Blitzer gemeldet. Und zwar steht dieser in Geretsried am Isardamm in der 30er-Zone, wird mit einem Stativ gegenüber vom Glascontainer geblitzt. Wenn ihr einen Blitzer gesehen habt, dann macht es dem Olli gleich, meldet es uns und wählt dafür die euch bekannte Studio-Hotline 089 723 2000. Das waren 3 Stunden Lokalwelle hier auf Radio Today, heute an diesem sonnigen Donnerstag. Mein Name ist Maria Rajkovic, ich verabschiede mich für heute und wenn ihr mögt, dann schaltet doch morgen zum Hitradio ein. Und hier geht's gleich weiter mit meinem lieben Kollegen, dem V und den Quick Times. Macht es gut.
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2: 16.02 Uhr, die Zeit. Schön, dass ihr dabei seid. Weiter geht's jetzt hier mit der Quick Times und dem V. Da bin ich, Stefan V. aus München, Thalkirchen. Und das natürlich mit viel Musik und mit unserer Open Line, dem Radio-Flohmarkt.
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1: Ich bin Dominik Schweiger. Das Deutschlandticket wird ab nächstem Jahr wieder teurer. Es kostet dann 66,80 Euro. Bei seiner Einführung vor 3 Jahren hatte es noch 49 Euro gekostet. Die Deutsche Umwelthilfe kritisiert, mit einem Teil der Milliardenkosten für den heute gestatteten Tankrabatt hätte die Erhöhung verhindert werden können. Die Verbraucherzentrale warnt, dass sich immer mehr Menschen das Deutschlandticket nicht mehr leisten könnten. Stichwort Tankrabatt, der gilt ja seit heute wieder und das macht sich an den Tankstellen auch bemerkbar. Allerdings nicht so stark wie erhofft. Mehr von Thomas Bleskin.
2: Die tägliche 12-Uhr-Erhöhung ließ Autofahrer kurz aufschrecken. Inzwischen haben sich die Preise wieder eingependelt. Super E10 bei 2,20 Euro und Diesel bei 2,34 Euro. Stand 14 Uhr. Viel ist damit vom Tankrabatt nicht geblieben. Im Vergleich zu gestern sind die Unterschiede minimal. Genau das hatten Kritiker vorhergesagt. Sie werfen der Bundesregierung nun vor, nichts aus der ersten Mineralölsteuersenkung im Sommer gelernt zu haben.
1: Weniger Urlaub, mehr arbeiten, aber nicht mehr Geld. So lässt sich das Gedankenspiel von VW-Chef Blume ganz gut zusammenfassen. Auch er kritisiert, dass die Arbeitskosten in Deutschland zu hoch seien im Vergleich zu anderen europäischen Ländern. Volkswagen hatte zuvor mehrere Tarifverträge gekündigt und damit den Weg für Verhandlungen freigemacht. Die Gewerkschaft IG Metall kündigt Widerstand gegen Eingriff in die 35-Stunden-Woche an. Bayern zieht immer noch mehr Menschen aus anderen Bundesländern an, als dorthin wegziehen. Letztes Jahr lag das Plus bei gut 8.400 Menschen, rund 12% weniger als 2024. Vor allem Menschen unter 30 zieht's in den Freistaat. Viele davon kommen aus Baden-Württemberg und Hessen. Trotzdem schrumpft Bayerns Bevölkerung insgesamt. Portugals Nationalmannschaft hat die legendäre Rückennummer 7 von Cristiano Ronaldo neu vergeben. Beim Nations League Spiel heute Abend in Dänemark trägt Rafael Leão die Nummer. Ronaldo hatte das Teamquartier zuvor verlassen, nachdem er beim Sieg gegen Norwegen nur auf der Bank saß und auch gegen Dänemark nicht für die Startelf vorgesehen war.
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4: Ein Blick auf Bayern Straßen. Hier ist der Radio Today Verkehrsdienst und der meldet auf der A99 Richtung München Nord zwischen Dreieck München Südwest und Tunnel Aubing Stau. Sowie in der Gegenrichtung zwischen Neuherberg und Dreieck Feldmoching. Auf der B471 Oberschleißheim Richtung Fürstenfeldbruck zwischen St. Margaretenstraße und Oberschleißheim staut es sich in der Gegenrichtung zwischen Badersfeld und Oberschleißheim. Und auf dem mittleren Ring geht's Feierabend typisch auch schon los. Ich wünsche euch eine gute Fahrt.
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4: Wir beginnen mit dem neuesten Blitzer, gemeldet vom Olli. Danke dafür. In Geretsried am Isardamm wird geblitzt in der 30er-Zone. Dann auf der Rosenheimer Landstraße Höhe Neukirch-Stockach mit Photonkanone und Sofortgeldentnahme. Dann haben wir ein paar Blitzer-Anhänger auf der Kreilerstraße, stadtauswärts kurz vom Schatzbogen. Auf der Ganghofer Brücke bei der Bushaltestelle in der Ortsdurchfahrt Dürrnhaar bei Aying in Wolfratshausen auf der Königsdorfer Straße in der 30er-Zone in Straßlach. Auf der Grünwalder Straße Richtung Deining, dann in der Ortsdurchfahrt Notzing im Landkreis Erding, in Grafing im Landkreis Ebersberg am Bahnhof, dann in der Ortsdurchfahrt Berg am Starnberger See beim Sportplatz beidseitig und in Bad Tölz am Lettenholz in der 30er-Zone beidseitig. Für weitere Blitzermeldungen wählt gern die Studionummer 089 723 2000.
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4: Morgen ist mit Regen zu rechnen. Die Temperaturen gehen runter auf 15 bis 7 Grad. Morgen liegt das Regengebiet, also in der Nacht, morgen liegt das Regengebiet erstmal von Schwaben bis Oberfranken. Im Lauf des Tages klingt der Regen dann langsam ab. Die Temperaturen erreichen dann bis zu maximal 22 Grad im Freistaat. Die Temperatur hier gemessen bei uns in München, Thalkirchen, 23 Grad. Die Zeit, es ist jetzt 16.17 Uhr.

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1: 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Gleich geht's los.
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0: 16.31 Uhr die Zeit. Jetzt habt ihr die Möglichkeit, hier dabei zu sein bei unserem Radioflohmarkt. 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
0: Bedenkt, das Zeitfenster ist begrenzt. Nach 2-3 Aufrufen geht sofort weiter mit Musik. Sollte jetzt kein Anruf reingehen gegen 19.30 Uhr. Dann die letzte Open Line für heute. Aber rund um die Uhr 24.07 gibt es dreimal bei Radio Today einen Live-Radio-Flohmarkt. Immer so um die 3 Minuten Zeit. Maximal allerdings. Und wenn ihr Lust habt, dann geht doch mal in Gedanken eure Lagerräume durch. Steht da irgendetwas rum, was ihr nicht mehr braucht? Kann ja nur ein Auto zur gleichen Zeit fahren. Oder muss die alte Nähmaschine von der Urgroßmutter noch da sein? Bietet es an. Andere Leute suchen so etwas. 089-723-2000. Das ist jetzt der letzte Aufruf. Weiter geht's mit den Classics.
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1: 16.41 Uhr, die Zeit. Hier ist der Radio Today Verkehrsdienst. Und der meldet auf der A99 zwischen Dreieck Eschenried und Dreieck Allach einen Unfall. Zwischen Neuherberg und Ludwigsfeld haben wir Stau. Zwischen Dreieck Eschenried und Tunnel Allach, hier hat's gekracht. Zwischen Dreieck München Südwest und Germering Nord 1 Kilometer Stau. Und auf dem Mittleren Ring haben wir Stau zwischen Saporobogen und Schleißheimer, Sendling Süd und Luise-Kittelbach-Tunnel. Ich wünsche euch eine gute Fahrt. Der Blitz für den Geretsried am Isardamm auf der Rosenheimer Straße, Landstraße auf der Rosenheimer Landstraße, Höhe Neukirch-Stockach. Dann haben wir ein paar Blitzeranhänger auf der Kreiner Straße, stadtauswärts, kurz vom Schatzbogen, auf der Ganghofer Brücke, bei der Bushaltestelle, in der Ortsdurchfahrt Dürnhaar, bei Eying, in Wolfratshausen auf der Königsdorfer Straße, in Straßlach auf der Grünwalder Straße, in der Ortsdurchfahrt Notzing, im Landkreis Erding, in Grafing, im Landkreis Ebersberg, und zwar am Bahnhof, dann in der Ortsdurchfahrt Berg am Starnberger See, beim Sportplatz beidseitig und in Bad Tölz am Lettenholz in der 30er-Zone. Für neue Blitzerwelt die 723-2000.
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1: Das Bundeskanzleramt stoppt vorerst den Entwurf von Finanzminister Lars Klingbeil zur Einführung einer Steuer auf zuckerhaltige Getränke. Mehr dazu gleich.
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0: Das war Prince mit seinem bekannten Titel Creme. 16.52 Uhr die Zeit. Ihr hört die Quicktimes auf Radio Today. Hier kommt meine nächste Meldung. Das Bundeskanzleramt stoppt vorerst den Entwurf von Finanzminister Lars Klingbeil zur Einführung einer Steuer auf zuckerhaltige Getränke. Das erfuhr die deutsche Presseagentur aus Regierungskreisen. Klingbeil hatte seine Pläne erst gestern zur Abstimmung unter den Ministerien geschickt. In Regierungskreisen heißt es nun, sein Entwurf weiche vom Vorschlag der Finanzkommission Gesundheit ab und sei in dieser Form in der Regierung nicht mehrheitsfähig. Geplante Einnahmen rund 1 Milliarde Euro. Also die Zuckersteuer finden nicht alle so süß. Und hier noch ein Blitzer in Geretsried am Isardamm für weitere die 723 2000. Gaga-mäßig geht's jetzt auch weiter.
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2: Auf der Ebersbusch-Straße bei der Allacher Kirche von Karlsfeld kommend wird geblitzt in der 30er-Zone. Danke, Georg. Es ist jetzt 17.01 Uhr. Ihr hört die zweite Stunde der Quicktimes. Am Mikrofon für euch der Pfau. Auf.
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1: Ich bin Dominik Schweiger. Seit Mitternacht gilt der neue Tankrabatt und die Spritpreise sind direkt gefallen. Laut ADAC war der Preis für Super E10 am Morgen im Schnitt gut 14 Cent niedriger als gestern. Diesel war gut 15 Cent günstiger. Bis Jahresende soll der Tankrabatt über eine Energiesteuersenkung die hohen Spritpreise abfedern. Ob der Rabatt aber komplett an die Verbraucher weitergegeben wird, ist offen. Ökonomen und Oppositionspolitiker kritisieren den Tankrabatt als wenig zielgerichtete Entlastung mit der Gießkanne. Klimaneutraler Strom ist auf dem Vormarsch. In den ersten drei Quartalen dieses Jahres deckten erneuerbare Energien über 60% des Stromverbrauchs ab, so viel wie noch nie. Das hat der Bundesverband der Energie- und Wasserwirtschaft mitgeteilt. Vor allem Wind- und Sonnenenergie ist für den Anstieg verantwortlich. Der Bund der Steuerzahler wirft Bund, Ländern und Kommunen vor, dass sie unser öffentliches Geld zum Fenster rauswerfen. In seinem neuen Schwarzbuch nennt der Verband 100 Fälle von sogenannter Steuergeldverschwendung. Wichtig ist aber auch, der Bund der Steuerzahler ist kein unabhängiges Kontrollorgan, sondern ein privater Lobbyverband mit wirtschaftsliberaler und unternehmensnaher Ausrichtung. Anständiger Schlaf dauert in der Regel 7 bis 9 Stunden. Die meisten Menschen in Bayern schlafen aber deutlich kürzer. 7 von 10 kommen nicht auf das medizinisch empfohlene Optimum, zeigt eine Befragung für die AOK Bayern. Ein knappes Drittel schläft demnach weniger als 6 Stunden. Männer und Frauen unterscheiden sich dabei kaum in ihrer Schlafdauer. Im dritten Anlauf soll er endlich her, der erste Sieg für Jürgen Klopp als Fußball-Bundestrainer. Um 20.45 Uhr empfängt Deutschland Serbien in der Nations League und steht schon unter Druck. Pia Wegner blickt voraus.
2: Ein 1:1 in den Niederlanden, ein 0:1 gegen Griechenland. Der Start unter Jürgen Klopp war mehr als holprig. Jetzt wechselt er den Kader erst einmal kräftig durch. 9 mögliche Debütanten sind im zweiten DFB-Aufgebot dabei. Hoffnung auf 3 Punkte macht der Gegner Serbien. Der hat in diesem Jahr erst einmal gewonnen und beide bisherigen Nations League-Spiele verloren.
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3: Debütanten sind besser als Dilettanten. Und hier ein Blick auf Bayern Straßen. Hier ist der Radio Today Verkehrsdienst und da meldet auf der A94 München Richtung Passau zwischen Kreuz München Ost und Parsdorf. Hier haben wir Stau. Dann zwischen Dreieck München Südwest und Germering Nord und zwischen Neuherberg und Ludwigsfeld. Ich wünsche euch eine gute Fahrt.
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3: Gewitzer in Allach auf der Ebersbusstraße, von Karlsfeld kommend bei der Kirche in der Dreiskerzone, in Geretsried am Isardamm in der Dreiskerzone, auf der Rosenheimer Landstraße, Höhe Neukirch, Stockgach. Und zwar mit Laserpistole und Sofortkasse. Es folgen ein paar Anhänger auf der Kreilerstraße stadtauswärts, kurz vorm Schatzbogen auf der Ganghofer Brücke, bei der Bushaltestelle in der Ortsdurchfahrt Dürrenhaar, bei Ain, in Wolfratshausen auf der Königsdorfer Straße, in Straßlach auf der Grünwalder Straße, in der Ortsdurchfahrt Notzing im Landkreis Erding, in Grafing im Landkreis Ebersberg am Bahnhof, in der Ortsdurchfahrt Berg am Starnberger See beim Sportplatz, in Bad Tölz am Lettenholz. Für weitere Blitzer die 723-2000.
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3: Heute Nacht gehen die Temperaturen runter bis auf 7 Grad. Morgen liegt ein Regengebiet vor uns von Schwaben bis Oberfranken. Im Lauf des Tages klingt der Regen dann langsam ab. Die Temperaturen erreichen maximal 16 bis 22 Grad in Bayern. Die Temperatur hier 22 Grad in München, Thalkirchen. Die Zeit, es ist jetzt 17.16 Uhr.
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1: Der baden-württembergische Raketenhersteller High Impulse hatte eine Startlizenz für den britischen Weltraumbahnhof Saxafort auf den Shetland-Inseln erhalten. Mehr dazu gleich.
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17.25 Uhr, die Zeit. Ihr hört die Quicktimes auf Radio Today. Ja, langsam wird es voll da oben im Orbit. Der baden-württembergische Raketenhersteller High Impulse hat eine Startlizenz für den britischen Weltraumbahnhof Sexafort und zwar auf den Shetland-Inseln erhalten. Das berichtete die britische Nachrichtenagentur PA unter Berufung auf die britische Zivilluftfahrtsbehörde Civil Aviation Authority. Das Unternehmen plant nach eigenen Angaben einen ersten Start nach europäischem Boden im kommenden Frühjahr. Diese Lizenz sei ein wichtiger Meilenstein für High Impulse und bestätige den Erfolg der jahrelangen Arbeit ihres Teams und Partner. Das sagte der Geschäftsführer und Mitbegründer des Startups Christian Schmierer. Das Unternehmen mit Sitz in der Nähe von Heilbronn hatte vor gut 2 Jahren bereits einen erfolgreichen Teststart in Australien durchgeführt. In der Zukunft will High Impulse auch kommerzielle Satelliten in die Umlaufbahn bringen. Warum nicht? Und hier noch ein Blitzer in Allach auf der Eversbusstraße von Karlsfeld kommend bei der Kirche in der 30er-Zone. Für weitere die 7 2 3 2000.

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1: 17.40 Uhr die Zeit. Ein kurzer Blick auf Bayernstraßen. Hier ist der Radio Today Verkehrsdienst. Und der Radio Today Verkehrsdienst meldet auf der A9 Nürnberg Richtung München zwischen Fröttmanning Süd und Frankfurter Ring 1 Kilometer Stau, auf der A94 München Richtung Passau zwischen Kreuz München Ost und Parsdorf 1 Kilometer Stau, auf der A99 und zwar die Strecke zwischen Dreieck München Südwest und Tunnel Aubing haben wir 2 Kilometer Stau. Ja, und der mittlere Ring ist gut gefüllt, wie die Wiesen aktuell auch. Today wünscht euch eine gute Fahrt. Gewitzt wird in Allach auf der Ebersbusstraße, von Karlsfeld kommend bei der Allacher Kirche in der 30er-Zone, dann in Geretsried am Isardamm in der 30er-Zone, auf der Rosenheimer Landstraße, Höhe Neukirch-Stockach, und zwar mit Laserpistole und Sofortkasse. Dann haben wir folgende Blitzeranhänger auf der Kreiler Straße stadtauswärts, kurz vorm Schatzbogen wird geblitzt, auf der Ganghofer Brücke bei der Bushaltestelle in der 30er-Zone, in der Ortsdorffahrt Dürnhaar bei Eing, in Wolfratshausen auf der Königsdorfer Straße, in der 30er-Zone in Straßlach auf der Grünwalder Straße Richtung Deining, in der Ortsdorffahrt Notzing im Landkreis Erding, in Grafing, Landkreis Ebersberg am Bahnhof, in der Ortsdorffahrt Berg am Starnberger See, beim Sportplatz Schöne Gegend und in Bad Tölz am Lettenholz, und zwar in der 30er-Zone beidseitig. Für weitere Blitzerentdeckungen, die ihr melden möchtet, gerne hier bei mir. Ich gebe es dann weiter. Die Nummer ist die 723 2000.

0: Erneut soll ein Mann auf dem Münchner Oktoberfest mit seinem Handy unter den Rock einer Frau gefilmt haben.
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0: 15.51 Uhr, die Zeit. Ihr hört die Quicktimes auf Radio Today. Den neuesten Wiesn-News. Erneut soll ein Mann auf dem Münchner Oktoberfest mit seinem Handy unter den Rock einer Frau gefilmt haben. Eine 25-Jährige beobachtete gestern Abend in einem Festzelt, wie der Mann das Telefon unter den Rock ihrer 26 Jahre alten Begleiterin hielt. Eine weitere Begleiterin nahm den Mann daraufhin das Gerät ab und entdeckte darauf eine entsprechende Aufnahme. Der Sicherheitsdienst begleitete den Mann und seinen Begleiter aus dem Festzelt, nachdem sich beide den Mitarbeitern gegenüber aggressiv verhalten hatten. Polizisten nahmen den 36-Jährigen anschließend vorläufig fest und stellten sein Mobiltelefon sicher. Gegen ihn wird wegen Verletzung des Intimbereichs durch Bildaufnahmen ermittelt. Nach Zahlung einer Sicherheitsleistung im niedrigen vierstelligen Bereich wurde er wieder entlassen. Bereits in den vergangenen Tagen hatte die Polizei einen ähnlichen Fall auf dem Oktoberfest gemeldet. Ja, so kriegt er nie eine Freundin, aber dafür eine Strafanzeige. Und hier noch ein Blitzer auf der Eversbusstraße, und zwar von Karlsfeld kommend bei der Kirche für weitere Welt, die 723 2000.
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2: 18:03 die Zeit. Wir kommen in die dritte Stunde der Quicktime. Schön, dass ihr dabei seid. Weiter geht's natürlich mit den besten Classics für die besten Hörer mit dem V auf Radio.
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1: Ich bin Dominik Schweiger. Wer länger als 4 Jahre Kunde von Amazon Prime ist, für den gibt's gute Nachrichten. Es gilt erstmal wieder der alte Preis von 69 Euro statt der 90 Euro im Jahr. Der Bundesgerichtshof hat die Preiserhöhung vor 4 Jahren für unwirksam erklärt. Dafür hätten die Kunden nämlich ausdrücklich zustimmen müssen, hieß es. Für schon zu viel gezahltes Geld kann man sich einer Sammelklage der Verbraucherzentrale anschließen. Das Deutschlandticket wird ab nächstem Jahr wieder teurer. Es kostet dann 66,80 Euro. Die Deutsche Umwelthilfe kritisiert, mit einem Teil der Milliardenkosten für den heute gestarteten Tankrabatt hätte die Erhöhung verhindert werden können. Die Verbraucherzentrale warnt, dass sich immer mehr Menschen das Deutschlandticket nicht mehr leisten könnten. Stichwort Tankrabatt, der gilt ja seit heute wieder und das macht sich an den Tankstellen auch bemerkbar. Allerdings nicht so stark wie erhofft. Mehr von Thomas Beskin.
2: Die tägliche 12-Uhr-Erhöhung ließ Autofahrer kurz aufschrecken. Inzwischen haben sich die Preise wieder eingependelt. Super E10 bei 2,20 Euro und Diesel bei 2,34 Euro. Stand 14 Uhr. Viel ist damit vom Tankrabatt nicht geblieben. Im Vergleich zu gestern sind die Unterschiede minimal. Genau das hatten Kritiker vorhergesagt. Sie werfen der Bundesregierung nun vor, nichts aus der ersten Mineralölsteuersenkung im Sommer gelernt zu haben.
1: Und schon wieder soll auf dem Oktoberfest ein Mann einer Frau heimlich unter den Rock gefilmt haben. Begleiterin der 26-Jährigen bemerkten die Aufnahme und nahmen dem Verdächtigen das Handy ab. Die Polizei stellte das Gerät sicher und nahm den 36-Jährigen vorläufig fest. Gegen ihn wird wegen der Verletzung des Intimbereichs durch Bildaufnahmen ermittelt. Bereits in den vergangenen Tagen hat es auf der Wiesn einen ähnlichen Fall gegeben. Die katholische Kirche in Deutschland will sich stärker gegen den Zulauf zur AfD und gegen Antisemitismus stellen. Der Vorsitzende der Deutschen Bischofskonferenz Wilmer warnte vor einem politischen Paradigmenwechsel, sollte die AfD in Sachsen-Anhalt Regierungsverantwortung übernehmen. Zugleich bezeichnete er den wachsenden Antisemitismus von rechts und links als Angriff auf die Demokratie.
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3: Der Radio Today Verkehrsdienst meldet auf der A8 Stuttgart Richtung München bei Dachau-Fürstenfeldbruck Gefahr durch ein Kantholz auf der Fahrbahn, dort besondere Vorsicht. Auf der A9 Nürnberg Richtung München zwischen Pfaffenhofen und Allershausen hier ein Plastikteil auf der Fahrbahn. Zwischen Freimann und Frankfurter Ring, dort haben wir 1 Kilometer Stau. Kommen wir zur A99 München Nord Richtung München Süd zwischen Aschheim-Ismaning und Kirchheim. Hier hat's gekracht, eine ungesicherte Unfallstelle, denkt an die Rettungsgasse, ein Unfall mit mehreren Fahrzeugen. Zwischen Neuherberg und Ludwigsfeld aktuell schon 6 Kilometer Stau. A99 München Südwest Richtung München Nord. In der Gegenrichtung also zwischen Kreuz München West und Dreieck Allach. Zwischen Dreieck München Südwest und Germering Nord 2 Kilometer Stau. Und auf dem Mittleren Ring ist natürlich feierabendtypisch einiges los. Das verschwindet aber wieder. Today wünscht euch eine gute und sichere Fahrt.
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3: Gewitz für den Allach auf der Ebersbuschstraße und zwar von Karlsfeld kommend bei der Kirche. In der 30er-Zone, in Geretsried am Isardamm, in der 30er-Zone, auf der Rosenheimer Landstraße, Höhe Neukirch-Stockach. Mit Laserpistole und Sofortkasse in der 70er-Zone. Dann haben wir ein paar Anhänger auf der Kreilerstraße stadtauswärts kurz vor dem Schatzbogen bei der Tankstelle, auf der Ganghofer Brücke bei der Bushaltestelle in der 30er-Zone beidseitig. In der Ortsdorffahrt Dürnhaar bei Aying, in Wolfratshausen auf der Königsdorfer Straße in der 30er-Zone beidseitig bei der Tankstelle. In Straßlach, und zwar auf der Grünwalder Straße Richtung Deining, in der Ortsdurchfahrt Notzing im Landkreis Erding, in Grafing im Landkreis Ebersberg am Bahnhof beidseitig, in der Ortsdurchfahrt Berg am Starnberger See beim Sportplatz beidseitig und in Bad Tölz am Lettenholz in der 30er-Zone beidseitig. Für weitere Blitzer die 723-2000.
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3: Heute Nacht ist mit Regen zu rechnen. Die Temperaturen gehen runter bis auf Maximum 7 Grad. Morgen liegt das Regengebiet erstmal nach Schwaben bis Oberfranken. Und im Lauf des Tages klingt der Regen dann langsam ab. Die Temperaturen erreichen maximal 16 bis 22 Grad. Die Temperatur hier in München, Thalkirchen, 22 Grad. Die Zeit, es ist jetzt 18.19 Uhr.
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1: Deutschlands Verteidigungsminister Pistorius präsentierte eine neue Drohnenabwehreinheit und der Klaus präsentierte uns einen Blitzer in Grünwald auf der Kaiser-Ludwig-Straße beidseitig in der 30er-Zone. Danke dir, Klaus, dir eine gute Weiterfahrt.
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18.29 Uhr die Zeit. Ihr hört die Quicktimes auf Radio Today. Hier kommt meine nächste Meldung. Für den Kampf mit unbemannten Systemen stellt die Bundeswehr ein eigenes Drohnenregiment auf. Der Verband werde aus bis zu 600 Männern und Frauen bestehen und Reichweiten bis zu 500 Kilometer abdecken. Das sagte Verteidigungsminister Boris Pistorius auf dem niedersächsischen Truppenübungsplatz Bergen. Da ging noch der Refrain von Duran Duran. Boris Pistorius. Und hier noch ein Blitzer, und zwar der neueste, ein Anhänger. Der wurde gemeldet vom Klaus. Danke, Klaus. Er meldet in Grünwald auf der Kaiser-Ludwig-Straße, beidseitig in der 30er-Zone. Wird geblitzt, natürlich nur, wenn ihr zu schnell seid. Für weitere Blitzer wählt gern die 723-2000, so wie der Klaus. Und jetzt geht's weiter mit Brian Adams.

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1: 18.39 Uhr, die Zeit. Hier ist der Radio Today Verkehrsdienst und der meldet auf der A9 Nürnberg Richtung München. Zwischen Pfaffenhofen und Allershausen Gefahr durch ein Plastik- und Metallteil auf der Fahrbahn. Auf der A99 zwischen Tunnel Allach und Dreieckfeld-Moching, zwischen Kreuz München-West und Dreieck Allach, zwischen Dreieck München-Südwest und Tunnel Aubing haben wir Stau. Das ist die A99 Richtung München-Nord. In der Gegenrichtung Richtung München Südwest, so rum, zwischen Neuherberg und Ludwigsfeld ebenfalls Stau. Auf dem mittleren Ring staut es sich noch zwischen Isarring und Petuel-Tunnel, zwischen Sapporo-Bogen und Schleißheimer, zwischen Sendling-Süd und Luise-Kieselbach-Tunnel, die alten Verdächtigen. Und jetzt geht's weiter hier mit, erstmal euch eine gute Fahrt. Mit den Blitzern in Allach auf der Ebersbusstraße von Karlsfeld kommend bei der Kirche wird geblitzt in Geretsried am Isardamm, auf der Rosenheimer Landstraße Höhe Neukirch-Stockach. Dann wird geblitzt aus folgenden Anhängern: in Grünwald auf der Kaiser-Ludwig-Straße, in Bad Tölz am Lettenholz, in der Ortsdurchfahrt Berg am Starnberger See, in Grafing im Landkreis Ebersberg am Bahnhof, in der Ortsdurchfahrt Notzing im Landkreis Erding, in Straßlach auf der Grünwalder Straße, Wolfratshausen auf der Königsdorfer, in der Ortsdurchfahrt Dürrenhaar, bei Eying auf der Ganghof Brücke bei der Bushaltestelle und auf der Kreiler Straße stadtauswärts kurz vor dem Schatzbogen. Für weitere neue Blitzer, die ihr melden möchtet, ich gebe es dann weiter, wählt gern die Studionummer 723 2000.

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1: Gleich gibt's die nächste Wiesenmeldung und der Norbert hat gerade angerufen. Er meldet Ortsausfahrt Obermenzing kurz vor der A8. Ein Großaufgebot der Polizei, Kontrolle wahrscheinlich mit Sofortgasse. Danke, Norbert.
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Loco ist Spanisch und heißt verrückt. 18.50 Uhr die Zeit. Ihr hört die nächste Wiesenmeldung hier auf Radio Today in der QuickTimes. Ein Sicherheitsmitarbeiter soll einem Besucher auf dem Münchner Oktoberfest mit der Faust ins Gesicht geschlagen haben. Der 37-Jährige stürzte daraufhin zu Boden und verlor kurzzeitig das Bewusstsein. Schwerwiegende Verletzungen wurden bei einer anschließenden Untersuchung durch den Rettungsdienst ausgeschlossen. Zuvor hatte der Sicherheitsmitarbeiter den Mann gestern Abend dabei beobachtet, wie er am Ausgang eines Festzelts gegen das Zelt urinierte. Der 31-Jährige forderte ihn auf, den Bereich zu verlassen. Als der Besucher der Aufforderung nicht nachkam, kam es den Angaben zufolge zu einer körperlichen Auseinandersetzung. Die Polizei nahm den Sicherheitsmitarbeiter vorläufig fest und brachte ihn zur Wiesenwache. Gegen ihn wird wegen Körperverletzung ermittelt. Nach Abschluss der polizeilichen Maßnahmen wurde er wieder entlassen. Die Polizei wirkte zudem auf ein Betretungsverbot für das Oktoberfest diesen Jahres noch hin. Ob der Wildbiesler im Nachhinein verstanden hat, dass es auf der Wiesen auch und sogar im Festzelt ausreichend Toiletten gibt, das ist nicht bekannt. Hier der neueste Blitzer vom Norbert Obermenzing kurz vor der A8, also Ortsausfahrt. Hier

0: Ein Großaufgebot der Polizei. Es gibt eine Kontrolle, wohl auch wegen der Geschwindigkeit. Danke, Norbert, für weitere Blitzer, die 723-2000. Jetzt geht's weiter mit den Top 20.
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2: Gleich 19.04 Uhr, wo seid ihr richtig für viel Musik und wenig Gequatsche, genau hier in der Quick Times auf Radio Today. Gleich folgt noch der letzte Radioflohmarkt gegen Hype, die Open Line.
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1: Ich bin Dominik Schweiger. Dass Amazon fürs Prime-Abonnement vor 4 Jahren den Preis deutlich erhöht hat, ist unwirksam. Das hat der Bundesgerichtshof entschieden. Die Kunden hätten dem ausdrücklich zustimmen müssen. Ronny Thorau mit den Infos, was das bedeutet.
2: Vor 4 Jahren hatte Amazon den Preis für sein Prime-Abonnement deutlich erhöht, bei jährlicher Abrechnung zum Beispiel von 69 auf 89,90 Euro. Allerdings bat Amazon nicht ausdrücklich um Zustimmung. Die Verbraucherzentrale NRW klagte, bekam in Vorinstanzen Recht und Amazon scheiterte nun mit seinem Einspruch am BGH. Für Altkunden gelten damit bis auf Weiteres wieder die alten Preise. Schon gezahlte Mehrgebühren können Verbraucher entweder individuell zurückfordern oder sich einer Sammelklage der Verbraucherzentrale NRW anschließen.
1: Das Kanzleramt hat den Entwurf von Finanzminister Klingbeil für eine Zuckersteuer gestoppt. Die Vorlage weiche von den Empfehlungen der Finanzkommission Gesundheit ab und sei nicht mehrheitsfähig, heißt es. Die Union lehnt eine Zuckersteuer grundsätzlich ab. Die SPD kritisiert die Blockade und verweist darauf, dass die Einnahmen ins Gesundheitssystem fließen sollten. Weniger Urlaub, mehr arbeiten, aber nicht mehr Geld. So lässt sich das Gedankenspiel von VW-Chef Blume ganz gut zusammenfassen. Auch er kritisiert, dass die Arbeitskosten in Deutschland zu hoch seien im Vergleich zu anderen europäischen Ländern. Volkswagen hatte zuvor mehrere Tarifverträge gekündigt und damit den Weg für Verhandlungen freigemacht. Die Gewerkschaft IG Metall kündigt Widerstand gegen Eingriffe in die 35-Stunden-Woche an. Bei den Schülerprotesten in Frankreich ist es erneut zu Gewalt gekommen. In Marseille brannten mehrere Busse und ein Feuerwehrauto. In Paris lieferten sich Demonstrierende Auseinandersetzungen mit der Polizei. Schüler zündeten Feuerwerkskörper, die Beamten setzten Tränengas ein. Landesweit richten sich die Proteste gegen überfüllte Klassen, Lehrermangel und weitere Probleme an den Schulen. Bayern zieht immer noch mehr Menschen aus anderen Bundesländern an, als dorthin wegziehen. Letztes Jahr lag das Plus bei gut 8.400 Menschen, rund 12% weniger als 2024. Vor allem Menschen unter 30 zieht's in den Freistaat, viele davon kommen aus Baden-Württemberg und Hessen. Trotzdem schrumpft Bayerns Bevölkerung insgesamt.
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3: Der Radio Today Verkehrsdienst meldet auf der A8 Stuttgart Richtung München zwischen Dachau und Dreieck-Eschenried. Hier eine ungesicherte Unfallstelle, denkt an die Rettungsgasse. Auf der A9 München Richtung Nürnberg zwischen Pfaffenhofen und der Holledau. Hier haben wir Gefahr durch ein Plastikteil auf der Fahrbahn. In der Gegenrichtung der A9 zwischen Allershausen und Fürholzen West. Hier Gefahr durch eine verloren gegangene Ladung. Es handelt sich wohl um ein Metallteil. Zwischen dem Frankfurter Ring und Schwabing haben wir Stau. Auf der A99 Eschenried Richtung Allach zwischen Dreieck-Eschenried und Dreieck-Allach 1 Kilometer Stau, dann zwischen Kreuz München-West und Dreieck-Allach 2 Kilometer Stau. Auf der B471 zwischen Dachau und Oberschleißheim staut es sich und auf dem mittleren Ring bloß noch zwischen Auffahrt Zaporeburgen und der Schleißheimer Straße. Ich wünsche euch dann noch eine gute und sichere Fahrt.
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3: Gewitz wird in Allach auf der Ebersbusstraße und zwar von Karlsfeld kommen bei der Kirche in der 30er-Zone, in Geretsried am Isardamm in der 30er-Zone, auf der Rosenheimer Landstraße Höhe Neukirchstock, dann auf der Strecke in der Ortsausfahrt Obermenzing kurz vor der A8. Dort haben wir ein Großaufgebot der Polizei, die möchten mal guten Tag, Strecke. In der Ortsausfahrt Obermenzing kurz vor der A8. Dort haben wir ein Großaufgebot der Polizei. Die möchten mal guten Tag sagen. Hier vielleicht auch mit Sofortkasse. Dann haben wir ein paar Anhänger in Krai auf der Kreilerstraße stadtauswärts kurz vorm Schatzbogen. Auf der Ganghofer Brücke bei der Bushaltestelle in der 30er-Zone. In der Ortsdorffahrt Dürnhaar bei Aing. In Wolfratshausen auf der Königsdorfer Straße. In Straßlach auf der Grünwalder Straße Richtung Deining. In der Ortsdorffahrt Nord. Landkreis Erding, dann in Grafing im Landkreis Ebersberg am Bahnhof, beidseitig in der Ortsdorffahrt Berg am Starnberger See beim Sportplatz, könnt den ganzen Abend so weitermachen, in Bad Tölz am Lattenholz, nicht alle Latten am Zaun, nein, in Bad Tölz am Lattenholz in der 30er-Zone und in Grünwald auf der Kaiser-Ludwig-Straße beidseitig in der 30er-Zone. Für weitere Blitzermeldungen gerne hier bei mir unter der 723 2000.
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3: Heute Nacht kann es nass werden. Die Temperaturen gehen runter bis auf maximal 7 Grad. Morgen liegt das Regengebiet erstmal von Schwaben bis Oberfranken. Und im Lauf des Tages klingt dann der Regen dann langsam ganz ab. Die Temperaturen erreichen maximal 16 bis 22 Grad. Die Temperatur hier gemessen 20 Grad in München, Thalkirchen und die Zeit. Es ist jetzt 19.18 Uhr.

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1: Der letzte Radioflohmarkt, die letzte Open Line, startet gegen 19.30 Uhr. Also falls ihr etwas verkaufen möchtet, vielleicht eine Lederhosen oder irgendwas anderes, dann nutzt den Radioflohmarkt. Wir sind live. Die Nummer ist die 723-2000 gegen halb.
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0: 19.31 Uhr die Zeit. Jetzt startet die Open Line. Die letzte Chance für heute dabei zu sein, um etwas zu verkaufen von privat an privat. Wählt jetzt die 723-2000 mit euren Vornamen, was ihr anbieten möchtet, was ihr sucht, eine kurze Beschreibung. Dann zweimal langsam die Telefonnummer. So läuft die Open Line morgen früh, dann am Freitag um 7.30 Uhr die erste Ausgabe.
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0: 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Gegen 8:45 startet das dritte Länderspiel, die dritte Chance für Kloppo. Die Karten sind neu gemischt. Also Kloppo, Kopf hoch. Und jetzt habt ihr die Chance, das letzte Mal hier heute etwas zu verkaufen. Ob's die Lederhose ist. Oder das Dirndl. Oder was ganz anderes, vielleicht ein Auto, Ersatzteile, Fahrzeuge, Wohnraum, Lagermöglichkeiten, vielleicht habt ihr eine Garage zu vermieten. Und ihr seid am Umziehen, habt festgestellt, ihr habt ganz viel Zeug abzugeben. Der Keller ist voll, der Dachboden ist voll, die Möbel müssen weg, Elektrogeräte. Die Bandauflösung steht bevor, Musikinstrumente aller Art, Verstärker, was auch immer. 089-723-2000. Letzter Aufruf, dann geht's weiter mit den Stones. Das war knapp. Radio Today, hallo, wen darf ich begrüßen?
2: Ja, hallo, hier ist die Evelyn.
0: Hallo.
2: Ich habe ein Tonbandgerät, ein altes, klassisches für Liebhaber, ein Tonbandgerät namens Studer A810 zu verkaufen.
0: Mhm. Okay, beschreib das Objekt mal so ein bisschen.
2: Ja, das ist eigentlich nur für Liebhaber, die sich damit auskennen. Das hat halt zwei große Tonbänder, Bänder, die laufen auf dem Gerät und halt Aufnahmen machen und abspielen können.
0: Ah ja.
2: Das ist ein altes, klassisches Gerät und meine Preisvorstellung dafür ist 4.800 Euro.
0: Mhm. Wie alt ist das Gerät ungefähr?
2: Das kann ich jetzt eigentlich gar nicht sagen, weil das meinem Mann gehört. Nur mein Mann ist leider erblindet und kann das Teil nicht mehr bedienen. Mhm. Also es ist gewartet worden. Mhm. Die Wartung hat ein paar tausend Euro gekostet und das Gerät ist halt einwandfrei und steht halt
0: super.
2: Nur rum und sollte verkauft werden.
0: Evelyn, sag uns nochmal bitte den Namen, also die genaue Marke von dem Gerät.
2: Studer schreibt sich S-T-U-D-E-R.
0: Mhm.
2: A810.
0: Mhm. Alles klar.
2: Und also die Leute, die sich damit auskennen, die wissen das, was das ist.
0: Alles klar, Emily. Dann gib uns mal die Telefonnummer. Mhm.
2: 010151.
0: Ja.
2: 50 60 58 68.
0: Mhm. Nochmal bitte.
2: 0151 50 60 58 68.
0: Alles klar, Evelyn, ich drücke dir die Daumen und dir wünsche ich einen schönen Fußballabend.
2: Ja, vielen Dank gleichfalls. Ciao, servus.
0: Danke, servus. Ja, etwas ganz Besonderes, so wie ich das immer anpreise, Antiquitäten, besondere Gegenstände, das ist was Besonderes. Und die Open Line haben wir jetzt auch vollständig ausgeschöpft. Jetzt geht's weiter mit Entspannungsmusik.

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1: 19.38 Uhr die Zeit, hier ist der Radio Today Verkehrsdienst und der meldet auf der A96 zuvor, A96 Richtung München. Hier haben wir zwischen Leim und Sendling einen Unfall. Besondere Vorsicht dort und jetzt auf der A99 zwischen Dreieck Eschenried und Dreieck Allach, hier haben wir Stau. Today wünscht euch eine gute und sichere Fahrt. Es wird geblitzt in Allach auf der Ebersbusch-Straße von Karlsfeld kommend bei der Kirche. Dann haben wir einen Blitzeranhänger in Obermenzing, kurz vor der A8. In der Ortsausfahrt Obermenzing, kurz vor der A8, ein Großaufgebot der Polizei. Eine Kontrolle zum Servus sagen. Und dann haben wir hier noch ein paar Anhänger auf der Greilerstraße stadtauswärts, auf der Ganghofer Brücke bei der Bushaltestelle, in der Ortsdurchfahrt Dürnhaar. In Wolfratshausen auf der Königsdorfer Straße wird geblitzt, dann in Straßlach auf der Grünwalder Straße, in der Ortsdurchfahrt Notzing, im Landkreis Erding, in Grafing, hier im Landkreis Ebersberg, dann in der Ortsdurchfahrt Berg am Starnberger See und in Bad Tölz am Lettenholz sowie in Grünwald auf der Kaiser-Ludwig-Straße beidseitig. Für weitere Blitzer die 723 2000. Jetzt geht's weiter mit Joe Cocker, dem alten Spaniel. Marie.

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1: Die Nationalmannschaft spielt zur Wiesnzeit hier bei uns und ein Nymphensittich hat sich auf das Münchner Oktoberfest verirrt und sich im Hofbräuhaus-Festzelt gemütlich gemacht. Mehr dazu gleich.
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0: 19.50 Uhr die Zeit. Boogie Oogie. Heute auf dem Rasen. Und ein Nymphensittich hat sich auf das Münchner Oktoberfest verirrt, also auf der Wiesen, und es sich im Hofbräufestzelt gemütlich gemacht. Der zutrauliche Vogel landete auf der Schulter einer Bedienung und ließ sich von den Anwesenden mit Nüssen versorgen, so die Feuerwehr. Als der Nussvorrat langsam zur Neige ging, brachten Mitarbeiter den ungewöhnlichen Wiesengast zunächst in einer Bäckerkiste unter Unverständigten die Feuerwehr. Der Vogel ließ sich anschließend ohne Fluchtversuch in eine Tierfangkiste setzen, weil vor Ort nicht geklärt werden konnte, wem der Nymphensittich gehört, brachte ihn die Feuerwehr ins Tierheim Riem. Dort wird nun nach seinem Halter gesucht. Ob der kleine gefiederte Flattermannfreund dem Geruch des Bieres folgte und bayerisch sprach,
1: ich mag ein Bier,
0: ist aus dieser Meldung natürlich wieder mal nicht ersichtlich. Das war die Quicktimes, und zwar am Donnerstag, dem 1. Oktober. Danke, dass ihr dabei seid und auch noch bleibt. Weiter geht's nämlich mit der Abendwelle Through the Night. Euch einen schönen Abend, erquickend oder feuchtfröhlich. Ein Schau vom V. Habe die Ehre, bedanke mich, habe jetzt noch Feierabend. Aloha, Baba und Servus.
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2: 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Die genaue Zeit, es ist jetzt 20 Uhr.
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1: Ich bin Dominik Schweiger. Viele Menschen aus Ostdeutschland bewerten die Wiedervereinigung für sich persönlich positiv. Im ARD Deutschland-Trend sagen 44%, sie hätten dadurch eher Vorteile erfahren. Für jeden Vierten im Osten hatte die Wiedervereinigung keinen größeren Einfluss auf das eigene Leben. Im Westen sagen das 44% der Befragten. Tag 1 mit dem neuen Tankrabatt neigt sich dem Ende zu und der Sprit ist tatsächlich etwas günstiger. Im Schnitt um 10 Cent pro Liter. Thomas Bleskin weiß, worauf Autofahrer jetzt achten können.
2: Für Autofahrer lohnt sich trotz Tankrabatt der Blick auf die Uhr. Kurz vor Mittag kostet der E10 bundesweit im Schnitt nämlich 2,05 Euro und Diesel knapp 2,20 Euro. An einigen Tankstellen lag E10 sogar zeitweise unter 2 Euro. Dann kam der übliche Preissprung um 12 Uhr. ADAC und ACE raten zur Nutzung von Vergleichs-Apps oder einfach Google Maps. Auch dort werden die Spritpreise angezeigt.
1: Der Bundesgerichtshof hat die Preiserhöhung bei Amazon Prime für unwirksam erklärt. Der Konzern hatte das Abo 2022 verteuert, ohne die Kunden ausdrücklich um Zustimmung zu bitten. Laut BGH waren die entsprechenden Vertragsklauseln nicht transparent genug. Betroffene Bestandskunden sollen deshalb vorübergehend wieder den alten Preis zahlen, sprich 69 Euro im Jahr. Zu viel gezahltes Geld der letzten Jahre kann beispielsweise mit einer Sammelklage der Verbraucherzentrale zurückgeholt werden. 4 Raumfahrer sind auf dem Weg zur internationalen Raumstation ISS. Die Raumkapsel Crew Dragon des Unternehmens SpaceX startet im US-Bundesstaat Florida. An Bord sind 2 US-Amerikaner, ein Kanadier und ein russischer Kosmonaut. Sie sollen auf der Raumstation die derzeitige Besatzung ablösen. Die deutsche Fußballnationalmannschaft hofft heute Abend auf den ersten Sieg unter Bundestrainer Jürgen Klopp. Gleich um 20.45 Uhr empfängt das DFB-Team Serbien in der Nations League. Nach einem Unentschieden gegen die Niederlande und einer Niederlage gegen Griechenland steht Deutschland bereits unter Druck. Klopp hat den Kader kräftig verändert und 9 mögliche Debütanten nominiert.
3: Der KI-generierte Autoverkehrsdienst meldet auf der A96 von Lindau kommend in Richtung München, steht zwischen Leim und Sendling ein Unfall auf dem Standstreifen. Bitte vorsichtig durchfahren. Auf der A99 von Eschenried in Richtung Allach müssen Sie sich auf eine längere Wartezeit einstellen. Zwischen dem Dreieck Eschenried und dem Dreieck Allach haben sich 3 Kilometer Stau gebildet. Ihr Autoverkehrsdienst wünscht gute Fahrt. Mit aktuellen Daten vom MET Norwegen, hier das KI-generierte Wetter für München. Die Nacht zum Freitag bringt uns starke Bewölkung und Tiefstemperaturen von etwa 14 Grad. Vereinzelt muss mit starkem Regen gerechnet werden. Am morgigen Freitag bleibt es stark bewölkt bei Höchstwerten um die 18 Grad, wobei vereinzelt immer wieder Regenschauer auftreten können.

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2: Sie hören Radio Today 89 München. Die genaue Zeit, es ist jetzt 21 Uhr und eine Minute.

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1: Ich bin Dominik Schweiger. Der neue Tankrabatt spaltet die Bevölkerung nahezu genau in zwei Lager. Im ARD Deutschland-Trend halten 47% die Steuersenkung auf Benzin und Diesel für richtig, 46% lehnen sie dagegen ab. Deutlicher fällt das Urteil zur Energiepolitik insgesamt aus. Für 3/4 der Befragten tut die Bundesregierung nicht genug gegen die hohen Preise. Das Deutschlandticket wird ab nächstem Jahr wieder teurer. Es kostet dann 66,80 Euro. Die Deutsche Umwelthilfe kritisiert, mit einem Teil der Milliardenkosten für den heute gestarteten Tankrabatt hätte die Erhöhung verhindert werden können. Die Verbraucherzentrale warnt, dass sich immer mehr Menschen das Deutschlandticket nicht mehr leisten könnten. Dass Amazon fürs Prime-Abonnement vor 4 Jahren den Preis deutlich erhöht hat, ist unwirksam. Das hat der Bundesgerichtshof entschieden. Die Kunden hätten dem ausdrücklich zustimmen müssen. Ronny Thorau mit den Infos, was das bedeutet.
2: Vor 4 Jahren hatte Amazon den Preis für sein Prime-Abonnement deutlich erhöht, bei jährlicher Abrechnung zum Beispiel von 69 auf 89,90 Euro. Allerdings bat Amazon nicht ausdrücklich um Zustimmung. Die Verbraucherzentrale NRW klagte, bekam in Vorinstanzen Recht und Amazon scheiterte nun mit seinem Einspruch am BGH. Für Altkunden gelten damit bis auf Weiteres wieder die alten Preise. Schon gezahlte Mehrgebühren können Verbraucher entweder individuell zurückfordern oder sich einer Sammelklage der Verbraucherzentrale NRW anschließen.
1: Die Abstimmung über eine Lockerung des europäischen Verbrenneraus verzögert sich. Laut dem Magazin Spiegel wurde die für Montag geplante Abstimmung im Verkehrsausschuss des EU-Parlaments verschoben, möglicherweise um 2 Wochen. Grund sind demnach schwierige Verhandlungen um einen Kompromiss der Parteien aus der politischen Mitte. Die konservative EVP will das bislang für 2035 geplante Verbrenneraus stärker lockern. Und schon wieder soll auf dem Oktoberfest ein Mann einer Frau heimlich unter den Rock gefilmt haben. Begleiterin der 26-Jährigen bemerkten die Aufnahme und nahmen dem Verdächtigen das Handy ab. Die Polizei stellte das Gerät sicher und nahm den 36-Jährigen vorläufig fest. Gegen ihn wird wegen der Verletzung des Intimbereichs durch Bildaufnahmen ermittelt. Bereits in den vergangenen Tagen hat es auf der Wiesn einen ähnlichen Fall gegeben.
3: Der KI-generierte Autoverkehrsdienst meldet normalen Verkehr in und um München. Mit aktuellen Daten vom MET Norwegen hier das KI-generierte Wetter für München. Schauen wir auf das Wetter für die kommende Nacht und den Morgen. In der Nacht zum Freitag wird es stark bewölkt mit Tiefstwerten um 14 Grad. Vereinzelte starke Regenfälle sind dabei zu erwarten. Am Freitag selbst bleibt es stark bewölkt bei Höchstwerten von etwa 18 Grad. Es kann weiterhin vereinzelt regnen, aber die Sonne zeigt sich dennoch zeitweise durch die Wolken.

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2: Sie hören Radio Today 89 München. Die genaue Zeit. Es ist jetzt 22 Uhr und 2 Minuten.
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1: Ich bin Christian Lang. Tag 1 mit dem neuen Tankrabatt neigt sich dem Ende entgegen und der Sprit ist tatsächlich etwas günstiger, im Schnitt um 10 Cent pro Liter. Thomas Pleskin berichtet.
2: Für Autofahrer lohnt sich trotz Tankrabatt der Blick auf die Uhr. Kurz vor Mittag kostete E10 bundesweit im Schnitt nämlich 2,05 Euro und Diesel knapp 2,20 Euro. An einigen Tankstellen lag E10 sogar zeitweise unter 2 Euro. Dann kam der übliche Preissprung um 12 Uhr. ADAC und ACE raten zur Nutzung von Vergleichs-Apps oder einfach Google Maps. Auch dort werden die Spritpreise angezeigt.
1: Viele Menschen sehen den Sozialstaat als Stärke Deutschlands, trauen der Bundesregierung aber nicht zu, ihn zu sichern. Im ARD-Deutschland-Trend glaubt das nicht mal jeder Fünfte. Die Wiedervereinigung bewerten Ostdeutsche persönlich überwiegend positiv. Fast die Hälfte sieht Vorteile. Im Westen sagt dagegen mehr als die Hälfte, sie habe das eigene Land kaum beeinflusst. Die Preiserhöhung für Amazon Prime vor 4 Jahren ist unwirksam. Das hat der Bundesgerichtshof entschieden. Amazon hat den Jahrespreis um 20 Euro angehoben, ohne die Kunden ausdrücklich um Zustimmung zu bitten. Für betroffene Altkunden gelten deswegen vorerst wieder die früheren Preise. Bereits gezahlte Mehrkosten können sie selbst zurückfordern oder sich einer Sammelklage der Verbraucherzentrale NRW anschließen. Die geplante Zuckersteuer sorgt für neuen Streit in der Bundesregierung. Das Kanzleramt hat einen Entwurf von Finanzminister Klingbeil gestoppt. Aus Regierungskreisen heißt es, die Vorlage sei nicht mehrheitsfähig. Die Union lehnt die Steuer grundsätzlich ab, die SPD kritisiert die Blockade. Die geplanten Einnahmen sollten ins Gesundheitssystem fließen. 4 Raumfahrer sind zur internationalen Raumstation ISS aufgebrochen. Die 2 US-Amerikaner, ein Kanadier und ein Russe starteten mit einer Crew Dragon-Kapsel des Raumfahrtunternehmens SpaceX in Florida. Auf der ISS sollen sie die derzeitige Besatzung ablösen.
3: Der KI-generierte Autoverkehrsdienst meldet auf der A99 von München Nord in Richtung München Südwest gibt es zwischen dem Kreuz München West und dem Tunnel Aubing einen Stau von 2 Kilometern Länge. Ihr Autoverkehrsdienst wünscht gute Fahrt. Mit aktuellen Daten vom MET Norwegen, hier das KI-generierte Wetter für München, schauen wir auf den Rest der Nacht und den morgigen Tag. Die Bewölkung verstärkt sich in der verbleibenden Nacht, was zu einer durchgängig stark bewölkten Wetterlage führt. Temperaturmäßig gehen die Tiefstwerte bis zum Morgen kaum unter 14 Grad zurück. Im Laufe des morgigen Tages lockert die Bewölkung stellenweise auf, sodass es zu einem Wechselspiel aus Sonne und Wolken kommt. Die Höchsttemperaturen erreichen am Tag um die 20 Grad.

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2: Sie hören Radio Today, 89 München. Die genaue Zeit. Es ist jetzt 23 Uhr und eine Minute.
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1: Ich bin Christian Lang. Der erste Tag mit neuem Tankrabatt und der drückt die Literpreise von E10 und Diesel um rund 10 Cent im Vergleich zum Mittwoch. Thomas Bleskin berichtet.
2: Für Autofahrer lohnt sich trotz Tankrabatt der Blick auf die Uhr. Kurz vor Mittag kostete E10 bundesweit im Schnitt nämlich 2,05 Euro und Diesel knapp 2,20 Euro. An einigen Tankstellen lag E10 sogar zeitweise unter 2 Euro. Dann kam der übliche Preissprung um 12 Uhr. ADAC und ACE raten zur Nutzung von Vergleichs-Apps oder einfach Google Maps. Auch dort werden die Spritpreise angezeigt.
1: Die Bundeswehr bekommt ein eigenes Drohnenregiment für den Kampf gegen unbemannte Systeme. Bis zu 600 Soldatinnen und Soldaten sollen Reichweiten bis 500 Kilometer abdecken. Das hat Verteidigungsminister Pistorius auf dem Truppenübungsplatz Bergen in Niedersachsen angekündigt. Das erste Drohnenregiment soll bis 2027 stehen. Eine Zuckersteuer auf süße Getränke soll es vorerst doch nicht geben. Das Kanzleramt hat den Entwurf von Finanzminister Klingbeil gestoppt. Über einige Details herrscht wohl Uneinigkeit, heißt es aus Regierungskreisen. Grundsätzlich war sich die schwarz-rote Koalition vorher einig über eine Zuckersteuer. Die Hersteller sollen dadurch einen Anreiz bekommen, Getränke mit weniger Zucker zu produzieren. Strom aus Wind und Sonne wird in Deutschland immer wichtiger. In den ersten drei Quartalen dieses Jahres deckten erneuerbare Energien über 60% des Stromverbrauchs. So viel wie noch nie. Das hat der Bundesverband der Energie- und Wasserwirtschaft mitgeteilt. Das sind 4 Prozentpunkte mehr als im Vorjahreszeitraum. Ein Passant hat ein 3-jähriges Kind aus dem Main in Würzburg gerettet. Das Mädchen war in der Innenstadt gestolpert, durch ein Geländer gerutscht und dann 2 bis 3 Meter tief in den Fluss gefallen. Der 31-Jährige beobachtete den Unfall, sprang ins Wasser hinterher und konnte das Mädchen aus dem Main retten.
3: Der KI-generierte Autoverkehrsdienst meldet auf der A96 von München in Richtung Lindau ist zwischen dem Dreieck München Südwest und Germering Süd der rechte Fahrstreifen blockiert. Bitte achten Sie hier auf Gefahren durch Gegenstände auf der Fahrbahn. Ein unbeleuchteter Anhänger liegt auf der Strecke. Ihr Autoverkehrsdienst wünscht gute Fahrt. Mit aktuellen Daten vom MET Norwegen hier das KI-generierte Wetter für München. In den nächsten Stunden verdichten sich die Wolken zunehmend, sodass wir eine starke Bewölkung erwarten. Die Temperatur sinkt auf etwa 14 Grad, was für diese Jahreszeit ein durchaus milder Start in die Nacht ist. Im Laufe des morgigen Tages verändern sich die Wetterbedingungen nur geringfügig. Weiterhin ist mit einer starken Bewölkung zu rechnen, aber es gibt immer wieder Sonnenfenster. Die Temperaturen steigen auf etwa 20 Grad an, was einen angenehmen Tag verspricht, auch wenn er nicht ganz wolkenfrei sein wird.

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3: 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Die genaue Zeit. Es ist jetzt 0 Uhr und 4 Minuten.

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1: Ich bin Christian Lang. Erleichterung bei den deutschen Fußballfans. Im dritten Spiel unter Jürgen Klopp hat die Nationalmannschaft in der Nations League den ersten Sieg eingefahren. In München schlug die DFB-Elf Serbien mit 2:0. Die Tore haben Tom Bischoff und Florian Wirtz geschossen. Jürgen Klopp über den komplett umgekrempelten Kader nach dem Spiel im ZDF.
2: Also das ist einfach, die Jungs haben das, die haben das einfach insgesamt sehr gut gemacht. Wenn du kompakt verteidigst, dann kannst du Fußballer auf den Platz bringen. Wenn du das nicht tust, dann brauchst du nur Renner. Und der Mix aus Fußball und Einstellung war heute top. Ich habe den Jungs gesagt, das muss unsere Benchmark, das muss unsere Baseline sein. Das ist das, was wir wollen. Ob wir das jetzt direkt hier mal hinkriegen, dann lassen wir mal dahingestellt. Ja. Aber das Spiel haben wir gespielt.
1: Am Sonntag geht es für die DFB-Elf in der Nations League schon weiter, dann muss man auswärts gegen Griechenland ran. Die Bundeswehr stellt ein eigenes Drohnenregiment für den Kampf gegen unbemannte Systeme auf. Bis zu 600 Soldatinnen und Soldaten sollen Einsätze in einem Radius von rund 500 Kilometern übernehmen. Verteidigungsminister Pistorius hat das auf dem Truppenübungsplatz Bergen in Niedersachsen angekündigt. Bis 2027 soll das Drohnenregiment einsatzbereit sein. Die Preiserhöhung für Amazon Prime vor 4 Jahren ist unwirksam. Das hat der Bundesgerichtshof entschieden. Amazon hat den Jahrespreis um 20 Euro angehoben, ohne die Kunden ausdrücklich um Zustimmung zu bitten. Für betroffene Altkunden gelten deswegen vorerst wieder die früheren Preise. Bereits gezahlte Mehrkosten können sie selbst zurückfordern oder sich einer Sammelklage der Verbraucherzentrale NRW anschließen. Die geplante Zuckersteuer sorgt für neuen Streit in der Bundesregierung. Das Kanzleramt hat einen Entwurf von Finanzminister Klingbeil gestoppt. Aus Regierungskreisen heißt es, die Vorlage sei nicht mehrheitsfähig. Die Union lehnt die Steuer grundsätzlich ab, die SPD kritisiert die Blockade. Die geplanten Einnahmen sollten ins Gesundheitssystem fließen. 4 Raumfahrer sind zur internationalen Raumstation ISS aufgebrochen. Die 2 US-Amerikaner, ein Kanadier und ein Russe starteten mit einer Crew Dragon-Kapsel des Raumfahrtunternehmens SpaceX in Florida. Auf der ISS sollen sie die derzeitige Besatzung ablösen.
3: Der KI-generierte Autoverkehrsdienst meldet auf der A8 von München in Richtung Stuttgart. Zwischen dem Dreieck Eschenried und Sulzemoos stehen sie derzeit in einem 6 Kilometer langen Stau. Ihr Autoverkehrsdienst wünscht gute Fahrt. Mit aktuellen Daten vom MET Norwegen hier das KI-generierte Wetter für München. Starker Bewölkung können Sie sich morgen früh erwarten. Die Temperatur liegt dann bei etwa 14 Grad. Nachmittags gibt es Sonne und Wolken. Die Temperaturen steigen dabei auf bis zu 18 Grad an. Am Nachmittag wird es bewölkt mit ein wenig Sonne bei Temperaturen von 19 Grad. Der Abend ist bewölkt mit Temperaturen um 14 Grad. In der Nacht wird es stark bewölkt bei Tiefstwerten um 13 Grad. Teils ist es neblig.

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1: Ich bin Christian Lang. Erleichterung bei den deutschen Fußballfans. Im dritten Spiel unter Jürgen Klopp hat die Nationalelf in der Nations League den ersten Sieg eingefahren. In München schlug die DFB-Elf Serbien mit 2:0 durch Tore von Tom Bischoff und Florian Wirtz. Klopp war nach dem Spiel im ZDF komplett zufrieden.
2: Ich habe Jungs vor dem Spiel gesagt, ich habe in meinem Leben ein paar Spiele gecoacht, ich habe noch nie ein Spiel gesehen, wenn Gegenpressing durch die Decke geht, das dann schlecht war. Uns Gegenpressing ist heute durch die Decke gegangen, das muss man einfach sagen, wir wollen jetzt nicht durchtrennen und so weiter, aber wir haben eine sehr gute Anfangsphase gehabt, wenn wir mehr Tore schießen können, zu Beginn gleich aus Ballgewinn heraus. Also gegen den Ball war es herausragend und mit Ball haben wir einfach wundervollen Fußball gespielt. Die Jungs sind drangeblieben, wenn man das macht und Spaß daran findet, dann kann das so aussehen, bin echt happy.
1: Die Bundeswehr bekommt ein eigenes Drohnenregiment für den Kampf gegen unbemannte Systeme. Bis zu 600 Soldatinnen und Soldaten sollen Reichweiten bis 500 Kilometer abdecken. Das hat Verteidigungsminister Pistorius auf dem Truppenübungsplatz Bergen in Niedersachsen angekündigt. Das erste Drohnenregiment soll bis 2027 stehen. Die wichtige Bahnstrecke zwischen Hannover und Berlin wird ab heute Morgen 5 Uhr für fast 14 Monate komplett gesperrt. Die Bahn erneuert Gleise, Weichen, Oberleitungen und modernisiert etwa 2 Dutzend Bahnhöfe. Fernzüge werden über Braunschweig und Magdeburg umgeleitet und brauchen zwischen Hannover und Berlin etwa 80 Minuten länger. Strom aus Wind und Sonne wird in Deutschland immer wichtiger. In den ersten 3 Quartalen dieses Jahres deckten erneuerbare Energien über 60% des Stromverbrauchs. So viel wie noch nie. Das hat der Bundesverband der Energie- und Wasserwirtschaft mitgeteilt. Das sind 4 Prozentpunkte mehr als im Vorjahreszeitraum. Mit einem Taylor Swift-Scherz hat die Polizei im US-Bundesstaat North Carolina für Wirbel gesorgt. Auf X haben die Beamten gepostet, alle, die heute festgenommen werden, müssen die neuen Songs von Taylor Swift in Dauerschleife hören. Nach tausenden empörten Reaktionen der Fans im Netz hat sich die Polizei für den Wirbel entschuldigt. Bitte hört weiter die neuen Songs von Taylor, hieß es. Damit hat man wohl nicht gerechnet.
3: Der KI-generierte Autoverkehrsdienst meldet auf der A8, von München in Richtung Stuttgart gibt es zwischen Dachau, Fürstenfeldbruck und Sulz-Emos einen Stau von 4 Kilometern. Vorsicht bitte auf der A9, wenn Sie von München nach Nürnberg unterwegs sind. Zwischen der A9 und der A99 am Autobahnring München ist die Richtungsfahrbahn gesperrt. Hier ist ein Unfall mit mehreren Fahrzeugen passiert. Ihr Autoverkehrsdienst wünscht gute Fahrt. Mit aktuellen Daten vom MET Norwegen, hier das KI-generierte Wetter für München. Bleiben Sie wach für den heutigen Freitag, 02. Oktober 2026. Beim Aufstehen erwarten Sie dichte Wolken und eine Temperatur von etwa 14 Grad Celsius. Das wird ein verhangener Morgen, aber schon zum Mittag hin ändert sich das Bild. Sonne und Wolken wechseln einander ab bei Temperaturen um die 18 Grad. Gegen Nachmittag hält sich die Wolkendecke, aber es bleibt noch genügend Platz für ein bisschen Sonnenlicht und eine Temperatur von etwa 19 Grad Celsius. Abends wird es dicht bewölkt, die Temperatur geht auf 14 Grad Celsius zurück. In der Nacht sammeln sich erneut dicke Wolken und es wird neblig bei Tiefstwerten um 13 Grad.

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